0: einzelne Schauer sowie örtlich kräftige Gewitter durch. Mit Höchstwerten zwischen 18 und 22 Grad heute. Ähnlich auch der Start ins Wochenende. Wolken und Regen, teils Gewitter an den Alpen. Im Osten sowie später auch im Süden teils heiter und trocken. Das Ganze mit bis zu 25 Grad in der Spitze.
1: Das waren die Nachrichten.

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1: Ich bin Tine Klimach. Zur finanziellen Stabilisierung der Pflegeversicherung soll nach Plänen von Gesundheitsministerin Wagen ein Paket mit Ausgabenbremsen und zusätzlichen Einnahmen kommen. So sind Änderungen bei den Zuschlägen für Heimbewohner vorgesehen und höhere Beiträge für Versicherte ohne Kinder.
2: Die Zuzahlungen für die Versorgung in Pflegeheimen sollen langsamer ansteigen als bisher. Einsparziel 2,6 Milliarden Euro. Kinderlose sollen ab dem kommenden Jahr 0,1% mehr Beitrag zahlen. Außerdem geplant Einschränkungen bei der beitragsfreien Mitversicherung von Ehepartnern und eine höhere Einkommensgrenze, bis zu der Versicherungsbeiträge fällig werden. Aus Berlin, Thomas Thonfeld.
1: Vor dem Hintergrund stockender US-amerikanischer Vermittlungen hat sich der ukrainische Präsident Selenskyj in einem offenen Brief an den russischen Staatschef Putin gewandt und direkte Friedensgespräche angeboten. Die Staatsführer sollten die Schlüsselfragen selbst besprechen, hieß es in dem Schreiben. Kiew und Moskau als Ort für die Unterredungen schloss Selenskyj dabei aus. Als Antwort wiederholte der Kreml nur sein altes Angebot für Verhandlungen in Moskau. Der Tankrabatt geht in die zweite Halbzeit. Die befristete Steuersenkung auf Benzin und Diesel läuft Ende des Monats aus. Die Chefin des Verbraucherzentrale Bundesverbands, Ramona Popp, fordert deshalb weitere Entlastungen für private Haushalte.
3: Die Stromsteuer soll für alle Privathaushalte gesenkt werden. Das ist die Forderung der Verbraucherchefin. Das würde die Menschen dauerhaft entlasten und gleichzeitig die Abhängigkeit von fossilen Energien verringern, sagt sie. Union und SPD hatten eine solche Maßnahme im Koalitionsvertrag angekündigt, sie bisher aber nur für bestimmte Wirtschaftsbereiche umgesetzt. Laut einer Forsa-Umfrage hat eine große Mehrheit der Befragten ohnehin nicht das Gefühl, dass die bisherigen Maßnahmen ihren Alltag spürbar erleichtern. Zoe Tassovali, Redaktion.
1: In einem Prozess in Frankreich ist der in Deutschland bereits wegen dreifachen Kindsmords verurteilte sogenannte Maskenmann wegen eines weiteren Mordes zu lebenslanger Haft verurteilt worden. Das Gericht sprach den deutschen Serientäter Martin N. wegen des Mordes an dem damals 10-Jährigen schuldig. In Deutschland hatte er während fast 20 Jahren kleine Jungen missbraucht und drei von ihnen ermordet. Der Pädagoge war in Norddeutschland nachts maskiert an die Betten dutzender Opfer getreten.
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1: Das Wetter, die Vorhersage des Deutschen Wetterdienstes. Mal Sonne, mal Schauer und auch Gewitter. Es bleibt weiter wechselhaft. Während es im Süden oft freundlich und trocken ist, ziehen im Norden und in den östlichen Mittelgebirgen einzelne Schauer sowie örtlich kräftige Gewitter durch. Mit Höchstwerten zwischen 18 und 22 Grad heute. Ähnlich auch der Start ins Wochenende. Wolken und Regen, teils Gewitter an den Alpen. Im Osten sowie später auch im Süden teils heiter und trocken. Das Ganze mit bis zu 25 Grad in der Spitze.
0: Das waren die Nachrichten.
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1: Ich bin Tine Klimach. Kreml-Chef Putin hat die Warnungen vor einem womöglich baldigen Angriff Moskaus auf ein NATO-Land als Unsinn zurückgewiesen. Es sei eine bewusste Provokation, sagte Putin bei einem Treffen mit Vertretern großer internationaler Nachrichtenagenturen.
2: Putin warf dem Westen Desinformation vor, es gehe nur darum, vor den Bürgern höhere Verteidigungsausgaben zu rechtfertigen. Klar ist aber auch, dass Putin mit seinem Angriffskrieg gegen die Ukraine jedwedes Vertrauen im Westen verspielt hat. Bei dem Treffen hier in St. Petersburg mit Journalisten kritisierte er vor allem Deutschland für seine Waffenlieferungen an die Ukraine. Und er lobte die AfD, deren Vertreter sich hier beim Wirtschaftsforum für eine Wiederaufnahme von Gaslieferungen an Deutschland einsetzen. Putin sagte, dass Russland sofort wieder liefern könne. Aus St. Petersburg, Ulf Mauder.
1: Unionsfraktionschef Jens Spahn hat Gesundheitsministerin Wagen gegen Kritik an ihren Plänen zur finanziellen Stabilisierung der Pflegeversicherung verteidigt. Es sei ein notwendiger Schritt, sagte Spahn im ARD-Interview der Woche. Pflegeversicherung wie Krankenversicherung seien schlicht pleite. Nach den neuen Gesetzesplänen müssen sich Heimbewohner, Gutverdiener und Menschen ohne Kinder auf Mehrbelastungen einstellen. Sozialverbände kritisieren die Pläne scharf. Mit Streiks im Einzelhandel will die Gewerkschaft Verdi auch heute Druck in den laufenden Tarifverhandlungen machen. In verschiedenen Städten wie Berlin, Erfurt, Ingolstadt oder Saarbrücken sind Kundgebungen geplant. Für Kunden erwartet der Handelsverband keine großen Auswirkungen.
3: Ein Kompromiss im Tarifstreit ist weiter nicht in Sicht. Verdi fordert 7% mehr Geld für die Beschäftigten im Handel. Die Angebote der Arbeitgeber liegen noch deutlich darunter, auch wegen längerer Laufzeiten. Die Gewerkschaft spricht von einer Frechheit, zumal es den Konzern wirtschaftlich hervorragend gehe. Viele Beschäftigte wüssten aber gar nicht mehr, wie sie ihr tägliches Leben finanzieren sollen. Vor allem auch im Einzelhandel, wo besonders viele in Teilzeit arbeiten. Aus Berlin, Thomas Brockt.
1: Die Obduktion des als Temi bekannten Buckelwals auf dem Strand der dänischen Insel Anholt ist in den späten Abendstunden beendet worden. Eine klare Todesursache konnte das Expertenteam bei den Untersuchungen zunächst nicht feststellen. Etwa eine Verletzung sei nicht zu erkennen gewesen, hieß es. Klar ist nun auch, dass das Tier, wie bereits vermutet, ein Weibchen ist. Die Ergebnisse der entnommenen Proben werden erst in ein paar Monaten erwartet.
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1: Das Wetter, die Vorhersage des Deutschen Wetterdienstes. Mal Sonne, mal Schauer und auch Gewitter. Es bleibt weiter wechselhaft. Während es im Süden oft freundlich und trocken ist, ziehen im Norden und in den östlichen Mittelgebirgen einzelne Schauer sowie örtlich kräftige Gewitter durch. Mit Höchstwerten zwischen 18 und 22 Grad heute. Ähnlich auch der Start ins Wochenende. Wolken und Regen, teils Gewitter an den Alpen. Im Osten sowie später auch im Süden teils heiter und trocken. Das Ganze mit bis zu 25 Grad in der Spitze.
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1: Ich bin Tine Klimach. Die gesetzliche Pflegeversicherung steckt in chronischen Finanznöten. Bundesgesundheitsministerin Nina Wagen will das System stabilisieren. Jetzt liegt ein Reformkonzept auf dem Tisch. Heimbewohner, Gutverdiener und Menschen ohne Kinder müssen sich auf Mehrbelastungen einstellen. Gesundheitsministerin Wagen verteidigte die Pflegepläne.
2: Wir haben jetzt einen Gesetzentwurf vorgelegt, der zum einen dafür sorgt, dass die Finanzen wieder stabilisiert werden, der aber zum anderen, das ist mir auch wichtig, dafür sorgt, dass sich die Versorgung für die Menschen auch verbessert.
1: Das neue Konzept zur Pflegeversicherung soll bis zur Sommerpause ins Kabinett kommen. Bisher konnte keine Waffenruhe im Libanon Frieden zwischen Israel und der Hisbollah schaffen. Jetzt hat die Hisbollah einen neuen Anlauf zurückgewiesen. Deren Chef lehnte vor allem Forderungen nach einer Entwaffnung ab.
3: Die Hisbollah habe niemanden zugesagt, auf Widerstand oder Vergeltung zu verzichten. So drückte sich ihr Generalsekretär aus. Solange die Angriffe Israels anhielten, werde die Organisation ihre militärischen Aktionen fortsetzen. Die jüngste Vereinbarung wurde zwischen Israel und dem Libanon getroffen, ohne Beteiligung der Hisbollah. Demnach soll die Miliz ihre Angriffe auf Israel einstellen und sich aus dem Südlibanon zurückziehen. Die Hisbollah will einer Waffenruhe erst zustimmen, wenn die israelischen Angriffe eingestellt werden. Bereits seit dem Morgen kam es im Libanon erneut zu mehreren Angriffen. Aus Beirut, Amira Rajab.
1: Beim Internationalen Wirtschaftsforum in St. Petersburg hat der russische Präsident Putin eine Pressekonferenz für ausländische Nachrichtenagenturen gegeben. In seinen Antworten zeigt er sich für seinen Krieg gegen die Ukraine weiter siegesgewiss. Parallel dazu hat ihm der ukrainische Präsident Selenskyj in einem offenen Brief direkte Friedensgespräche in einem Drittstaat angeboten. Als Antwort wiederholte der Kreml nur sein altes Angebot für Verhandlungen in Moskau. Die Entertainer Joko Winterscheid und Klaas Häufer-Umlauf haben ihre freie Sendezeit bei ProSieben genutzt, den Alltag an der ukrainischen Front aus Sicht Betroffener zu dokumentieren. Die eigentlich geplanten 15 Minuten Sendezeit, die die beiden bei ihrem Haussender ProSieben in einer Spielshow gewonnen hatten, wurden am Abend für den Film Joko und Klaas Live – Don't Look Back Away auf mehr als 3 Stunden verlängert. 6 Menschen, darunter ein Evakuierungshelfer und ein Polizist, erzählen und zeigen das Grauen des mittlerweile mehr als 1500 Tage dauernden Krieges.
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1: Das Wetter, die Vorhersage des Deutschen Wetterdienstes. Mal Sonne, mal Schauer und auch Gewitter. Es bleibt weiter wechselhaft. Während es im Süden oft freundlich und trocken ist, ziehen im Norden und in den östlichen Mittelgebirgen einzelne Schauer sowie örtlich kräftige Gewitter durch. Mit Höchstwerten zwischen 18 und 22 Grad heute. Ähnlich auch der Start ins Wochenende. Wolken und Regen, teils Gewitter an den Alpen. Im Osten sowie später auch im Süden teils heiter und trocken. Das Ganze mit bis zu 25 Grad in der Spitze.
0: Das waren die Nachrichten.

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1: Ich bin David Büchner. Es gibt weiter Kritik an den Plänen von Bundesgesundheitsministerin Nina Wagen zur Stabilisierung der Pflegeversicherung. Der grünen Gesundheitsexperte Janosch Dahmen sagte der deutschen Presseagentur, der größte Sparposten bestehe ausgerechnet darin, den Zugang zu Pflegeleistungen einzuschränken. Gleichzeitig würden Pflegebedürftige bei Eigenanteilen belastet und Kommunen müssten mit mehr Sozialhilfekosten rechnen. Der Präsident des Deutschen Städtetages, Burkhard Jung, sagte den Funke-Medien, dieser Entwurf dürfte so niemals den Bundestag passieren. Kreml-Chef Wladimir Putin hat die im Westen verbreiteten Warnungen vor einer russischen Gefahr und einem womöglichen Angriff Moskaus auf ein NATO-Land als Unsinn zurückgewiesen. Das sei eine bewusste Provokation, so Putin.
2: Putin warf dem Westen Desinformation vor, es gehe nur darum, vor den Bürgern höhere Verteidigungsausgaben zu rechtfertigen. Klar ist aber auch, dass Putin mit seinem Angriffskrieg gegen die Ukraine jedwedes Vertrauen im Westen verspielt hat. Bei dem Treffen hier in St. Petersburg mit Journalisten kritisierte er vor allem Deutschland für seine Waffenlieferungen an die Ukraine. Und er lobte die AfD, deren Vertreter sich hier beim Wirtschaftsforum für eine Wiederaufnahme von Gaslieferungen an Deutschland einsetzen. Aus St. Petersburg, Ulf Mauder.
1: Mit Streiks im Einzelhandel will die Gewerkschaft Verdi auch heute Druck in den laufenden Tarifverhandlungen machen. In verschiedenen Städten wie Berlin, Erfurt, Ingolstadt oder Saarbrücken sind Kundgebungen geplant. Für Kunden erwartet der Handelsverband jedoch keine großen Auswirkungen.
3: Ein Kompromiss im Tarifstreit ist weiter nicht in Sicht. Verdi fordert 7% mehr Geld für die Beschäftigten im Handel. Die Angebote der Arbeitgeber liegen noch deutlich darunter, auch wegen längerer Laufzeiten. Die Gewerkschaft spricht von einer Frechheit, zumal es den Konzern wirtschaftlich hervorragend gehe. Viele Beschäftigte wüssten aber gar nicht mehr, wie sie ihr tägliches Leben finanzieren sollen. Vor allem auch im Einzelhandel, wo besonders viele in Teilzeit arbeiten. Aus Berlin, Thomas Brockt.
1: Die Obduktion von Buckelwal Timmy am Strand der dänischen Insel Anholt ist am späten Abend beendet worden. Klar ist nun, der Wal ist wie vermutet ein Weibchen. Eine klare Todesursache konnte zunächst nicht festgestellt werden. Die Ergebnisse der Proben werden erst in den kommenden Monaten erwartet.
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4: In Fiskwart liegen wir im Moment bei 13 Grad auf dem Thermometer. Wallinghausen und Raudermoor melden ebenfalls 13 Grad im Moment. Dazu ist es heute Morgen meistens noch regnerisch. Auch kurze Gewitter können nochmal dabei sein. Später am Tag lockert die Bewölkung dann aber immer öfter auch auf. Und dann kommt auch mal die Sonne für längere Zeit raus. Und wir kriegen Temperaturen bis maximal 19 Grad. Samstag und Sonntag bleibt es wechselhaft in Ostfriesland. Wir bekommen Wolken, immer wieder mal ein bisschen Regen, aber zwischendurch auch ein bisschen Sonnenschein. Und die Wochenendtemperaturen steigen bis auf maximal 20 Grad.
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4: Moin Autofahrer, um kurz nach 6 haben wir noch nichts auf dem Zettel. Freie Fahrt auf Ostfrieslandstraßen. Sehen Sie das auf Ihrem Weg aber anders, sagen Sie eben Bescheid und klingeln Sie durch bitte. Melden Sie Ihre Blitzer und Verkehrsbehinderungen an die Radio Ostfriesland Hotline. Das ist die 04921 586 111. Ganz einfach zu merken, 04921 586 111. Ich wünsche eine gute Fahrt.
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4: Und wir schippern in den neuen Tag hinein, gleich mit ABBA und Mamma Mia. Vorher noch mit Donna Lewis, I Love You Always Forever. Und den Beginn in dieser Stunde macht die Gruppe Chic mit ihrem großen Hit Dance, Dance, Dance. Ich wünsche einen schönen Freitagmorgen. Ich bin Captain Frieling. Moin.
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0: Aber zum Beginn dieses Freitagmorgens, Mama Mia. Und damit haben wir es 14 Minuten nach 6. 6.14 Uhr. Ich wünsche Ihnen einen wunderschönen guten Morgen. Gemeinsam schippern wir dem Wochenende entgegen. Heute ist nun schon Freitag. Die meiste Arbeitszeit dieser Woche haben wir schon geschafft. Das ist doch ganz wunderbar. Das sind doch tolle Aussichten. Wir haben den 5. Juni 2026. Und falls Sie nun gerade erst wach geworden sind, kein Stress. Erst einmal ganz gemütlich ausstrecken und dann geht's rein in den Freitag. Guten Morgen.
1: Guten Morgen, Captain.

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und Bad Boys. Hier ist Radio aus Friesland. 9:09 haben wir es. Gleich um 20:30 die ersten Nachrichten des Tages aus der Radio aus Friesland Nachrichtenredaktion. Vorher noch Musik von Tom Jones, den haben wir mit It's Not Unusual. Davor die Gruppe Love, You're the Greatest Lover. Und das hier ist aus dem Jahr 1980, das Electric Light Orchestra von All Over the World bei Radio aus Friesland.

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0: Tom Jones bei Radio Ostfriesland. It's not unusual. Und damit ist es jetzt auf die Sekunde genau 6:30 Uhr. 6.30 Uhr.
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2: Mit Volrad Janssen. Guten Morgen. Kinder im Fokus. Aktion für mehr Sicherheit im Straßenverkehr. Die ostfriesische landschaftliche Brandkasse hat den Verkehrswachten in Ostfriesland 1000 Warnbanner Achtung Kinder übergeben. Die Banner sind extra für Wohngebiete konzipiert, hieß es. Gerade innerorts seien Unfälle, an denen Kinder beteiligt sind, in den letzten Jahren um 30% gestiegen. Kinder spielen gern und möchten einfach draußen sein, so Sascha Nowak von der Verkehrswacht.

0: 39 geworfen zu haben. Passiert sein soll das laut Polizei am letzten Montag zwischen 21.30 Uhr und 22.30 Uhr im Bereich des Kapellenweges. Zeugen oder Geschädigte werden gebeten, sich zu melden. 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
2: Wir starten wieder mit zweistelligen Temperaturen in den neuen Tag hinein. Wir haben in Timmel und in Extum im Moment 12 Grad, 13 Grad meldet Westermarsch. Dazu ist es heute Morgen immer noch mal regnerisch. Auch kurze Gewitter können noch mal dabei sein. Später am Tag lockert die Bewölkung dann immer mehr auf und die Sonne kommt raus und begleitet uns dann auch mal für längere Zeit durch den Tag. Bis 19 Grad sind drin. Samstag und Sonntag bleibt es wechselhaft in Ostfriesland. Wir bekommen Wolken, immer wieder mal einen Schauer zwischendurch, aber auch ein bisschen Sonne ist dabei. Und wir kriegen Top-Temperaturen morgen und übermorgen bis zu 20 Grad.
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2: Moin Autofahrer, der Blick auf die Straße geht schnell, da gibt es gerade nichts zu melden. Sehen Sie auf Ihrem Weg einen Blitzer oder eine Verkehrsbehinderung, sagen Sie eben Bescheid und klingeln Sie durch bitte. 04921 586 111, das ist die Radio Ostfriesland Hotline. Ich wünsche eine gute Fahrt. Kommen Sie gut an.

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0: Cooler Evergreen von Frank Sinatra bei Radio Friesland. There's no business like show business. 6.41 Uhr ist es damit geworden, 11 Minuten nach 6:30. Und mit Radio Friesland starten Sie auch heute Morgen wieder gut informiert in den neuen Tag hinein. Hier sind die Neuigkeiten aus Ostfrieslands Polizeidienststellen.
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2: Ilo. In eine Kfz-Werkstatt in der Schmiedestraße wurde eingebrochen. Die Täter stahlen technische Geräte und zwei Autos. Zu einer ähnlichen Tat kam es in der Stellmacherstraße im Norden. Die Polizei vermutet, dass die Taten zusammenhängen und bittet um Hinweise. Großheide. Bei einem Unfall ist ein E-Scooter-Fahrer leicht verletzt worden. Eine Autofahrerin wollte auf die Straße Heidfeld abbiegen und hatte den 12-Jährigen übersehen. Wiesmoor. Von einem Auto hat sich aus ungeklärter Ursache ein Vorderrad gelöst. Der Fahrer war zu diesem Zeitpunkt auf der Hauptstraße unterwegs. Das Rad prallte gegen eine Fensterscheibe eines Wohnhauses. Verletzt wurde niemand, die Polizei ermittelt.
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0: Casey and the Sunshine Band bei Radio Ostfriesland. Give it up. Und damit ist es jetzt 10 vor 7 geworden. 6.50 Uhr Zeit für den guten Gedanken zum Start in den neuen Tag.
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2: Ich bin Hannegret Grundmann aus Hesel. Noch bevor ich morgens die Augen aufmache, höre ich schon die Vögel draußen singen. Sie sind längst vor mir wach. Bei offenem Fenster sind sie nicht zu überhören. Heute war es ein richtiges Konzert, als hätten alle auf einmal gesungen. Sie singen mich aus dem Bett. Es ist fast so, als rufen sie mir zu, steh auf, ein neuer Tag beginnt. Sicher, den einen oder anderen nervt das vielleicht, wenn er nicht gerade aufstehen möchte, doch mir erleichtern sie das Aufstehen. Sie stecken mich sogar manchmal an und wecken eine Melodie in mir. Ich ertappe mich nun eher als im Winter mal wieder mit einem Lied auf den Lippen. Heute Morgen ging dann tatsächlich auch jemand pfeifend an unserem Haus vorbei. Da musste ich schmunzeln. Auch er reihte sich in den Gesang der Vögel mit ein. Mit guter Laune am Morgen. Die Sammlung der 150 Lieder in der Bibel enden mit dem Satz: Alles, was Odem hat, lobe den Herrn, Halleluja. Alles, was Odem hat, lobe Gott. Alles, was Atem hat, lobe Gott. Ja, und so ist es ja auch. Die Vögel loben Gott mit ihrem Gesang und ich lobe Gott mit meinem Lied. Und ich merke, dass mir das gut tut. Es ist wie eine Arznei für meine Seele. Sie gibt mir Kraft. Warum sollten wir uns nicht einfach schon an den neuen Tag freuen, den wir erleben dürfen und in den Gesang der Vögel mit einstimmen? Hast du heute schon ihren Gesang gehört und vielleicht sogar in ihn eingestimmt?
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3: 7 Uhr ist es.
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4: Ich bin Babette Büchner. Die Pläne, mit denen die Kassen der Pflegeversicherung wieder gefüllt werden sollen, stoßen weiter auf Kritik. Der grünen Gesundheitsexperte Janosch Dahmen sagte der deutschen Presseagentur, der größte Sparposten bestehe ausgerechnet darin, den Zugang zu Pflegeleistungen einzuschränken.
5: Für den grünen Politiker steht fest, vor allem Pflegebedürftige und deren Angehörige werden belastet und auf Kommunen kämen höhere Kosten zu. Der Deutsche Städtetag hat gegen die Reformpläne bereits protestiert, genauso wie Pflegeverbände. Hintergrund: In der Pflege fehlen Milliarden. Deshalb plant die Bundesgesundheitsministerin nun unter anderem Einschränkungen für Heimbewohner und deren Familien sowie höhere Beiträge für Kinderlose. Claudia Wächter, Nachrichtenredaktion.
4: Beim Internationalen Wirtschaftsforum in St. Petersburg hat Kreml-Chef Wladimir Putin eine Pressekonferenz für ausländische Nachrichtenagenturen gegeben. In seinen Antworten zeigte er sich für seinen Krieg gegen die Ukraine weiter siegesgewiss. Parallel dazu bot ihm der ukrainische Präsident Selenskyj in einem offenen Brief direkte Friedensgespräche in einem Drittstaat an. Als Antwort wiederholte der Kreml sein altes Angebot für Verhandlungen in Moskau. Deutsche Autohersteller verlieren beim Umsatz im Vergleich zur internationalen Konkurrenz. Nach Zahlen der Beratungsgesellschaft EY ging ihr Umsatz von Januar bis März um 4,3% zurück. Bei Automarken aus anderen Ländern gab es dagegen ein Plus.
6: Die europäischen Konkurrenten Stellantis und Renault steigerten ihren Umsatz um 6,7%. Deutlich zulegten auch US- und japanische Hersteller. Wie die deutschen Autobauer weniger Umsatz verzeichneten chinesische Marken. Der Rückgang ist aber nicht so deutlich. EY schließt aus diesen Zahlen, VW, Mercedes und die anderen deutschen Hersteller haben ihre strukturellen Probleme noch immer nicht gelöst. Also den Umstieg auf E-Autos, wegbrechende Märkte in China und den USA und teure Überkapazitäten. Jan-Henner Reitze, Nachrichtenredaktion.
4: Die Obduktion von Buckelwal-Timmy am Strand der dänischen Insel Anholt ist am späten Abend beendet worden. Warum der Wal gestorben ist, haben die Experten dabei nicht herausgefunden. Es seien keine Verletzungen zu erkennen gewesen, auch wurden keine Netze im Magen oder Maul gefunden. Nach der Untersuchung steht aber fest, dass Timmy wie vermutet ein Buckelwal-Weibchen war.
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7: In Wehna und in Timmel liegen wir im Moment bei 13 Grad auf dem Thermometer. Auf Jüst ist es ein bisschen wärmer, da haben wir 15 Grad. Dazu ist es heute Morgen noch wechselhaft. Es können kurze Schauer aufkommen. Gewitter können noch mal dabei sein. Die Sonne kommt raus. Aber später am Tag, da wird es immer freundlicher. Dann bleibt die Sonne auch mal für längere Zeit erhalten. Und die Top-Temperatur des Tages liegt heute bei 19 Grad. Samstag und Sonntag bleibt es wechselhaft in Ostfriesland. Wir bekommen morgen und übermorgen immer wieder ein bisschen Regen. Zwischendurch aber auch ein bisschen Sonnenschein. Und die Wochenendtemperaturen liegen um 20 Grad.
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7: Moin Autofahrer, ein Blitzer steht am Ortseingang von Tannenhausen. Aus Richtung Westerholt kommend wird da in einer 60er-Zone geblitzt. Und sehen Sie auf Ihrer Strecke noch mehr Blitzer oder Verkehrsbehinderungen, sagen Sie eben Bescheid und klingeln Sie durch. Bitte 04921 586 111. Das ist die Radio Ostfriesland Hotline. 04921 586 111. Ich wünsche eine gute Fahrt.
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7: Und wir schippern in die neue Stunde hinein. Gleich mit Earth and Fire und Weekend. Vorher noch mit Desiree und Live. Ich bin Captain Frieding und ich wünsche einen ganz entspannten Weg zur Arbeit. Lassen Sie sich nicht stressen. Moin miteinander.
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0: Weekend Earth and Fire bei Radio Ostfriesland. Und damit ist es 10 nach 7 geworden, 7.10 Uhr. Und das ist die Zeit, wo wir uns jetzt wieder für unsere schöne plattdeutsche Sprache einsetzen. Jeden Tag gibt es bei uns eine weitere Lektion von unserem kleinen Sprachkurs für Plattdeutsch-Anfänger. Proben Sie mal Moe im Wer mit, auch an dieser Freitag Möhren.
1: Extrem Plattdeutsching. Platt für Anfänger. Heute
2: beim Umzug helfen.
3: Von da auch Beat Umtrecken helfen.
2: Heute ist der große Tag für unsere Nachbarn Klaus und Erika.
1: Und nu ob Blatt.
3: Von da auch ist der große Dach von uns Naubes Klaus und Erika.
2: Nach einer Bauzeit von einem Jahr ziehen die beiden von ihrer Wohnung endlich in ihr eigenes Haus.
1: Und nu ob Blatt.
3: Die beiden trecken now ein Bautit von ein Jahr nu endlich von her Wohnung in her eigen Hus.
2: In der Wohnung haben sie bisher zur Miete gewohnt.
1: Und nu ob Blatt.
3: In der Wohnung hemt die beiden bit nu taut Hühe lebt.
2: Klaus hat eine Menge selbst gemacht beim Neubau.
1: Und nu ob Blatt.
3: Klaus hat ein Bild Simsmog beat Bau von der Hus.
2: Die beiden haben Menno und mich gebeten, beim Umzug zu helfen.
1: Und nu ob Blatt.
3: Die beiden hemt Menno und mi beten mit Umtrecken zu helfen.
2: Menno fährt die Möbel mit seinem Anhänger rüber, während Erika und ich das Geschirr in Kartons packen.
1: Und nu ob Blatt.
3: Menno fährt die Möbels mit seinem Anhänger rüber. In der Zeit packen Erika und ich die Plötten in Kartons.
2: Heute Abend räumen wir dann in dem neuen Haus die Schränke ein.
1: Und nu ob Blatt.
3: Für Naums rühmen wir da dann in den Neuhus in die Schappen in.
2: Morgen wollen Klaus und Erika die erste Nacht im neuen Haus verbringen.
1: Und nu ob Blatt.
3: Möhren wollen Klaus und Erika die erste Nacht in Neuhus verbringen.
2: Und jetzt noch der Spruch des Tages.
3: Und nu der Spruch von der Dach.
2: Er ist ein Schmierfink.
1: Und nu ob Blatt.
3: Hey, ist ein Schmierlab.
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heute noch arbeiten. Der ein oder andere muss dann vielleicht morgen noch, aber dann ist für die meisten ja auch schon Wochenende. Und wir gucken jetzt am Freitagmorgen schon mal aufs Wochenende voraus und verplanen mal, denn es ist eine Menge los an diesem Wochenende in Ostfriesland. Da kann man jetzt ja schon mal den ein oder anderen Plan fürs Wochenende schmieden. In Leer zum Beispiel, da findet in der Innenstadt an diesem Wochenende die große Genussmeile, der 6. ostfriesische Leckermarkt statt. Von heute bis Sonntag lädt er ein zum Schlemmen, zum Bummeln und zum Genießen. Auf dem Denkmalsplatz sorgen Foodtrucks mit regionalen Spezialitäten und internationalen Köstlichkeiten für Appetit. Dazu gibt es Musik von DJs, Walking Acts und jede Menge Unterhaltung für die ganze Familie. Und auch die Altstadt wird zur Bühne für Kleinkunst und kreative Darbietungen. Neu dabei ist in diesem Jahr der Basketballcup auf dem Mühlenplatz. Dort gibt es ein öffentliches 3-Punkte-Shootout zum Mitmachen und eine große LED-Videowand mit Live-Bildern ausgewählter Spieler des Basketballturniers, das Fortuna Logabirum an diesem Wochenende in Leer ausrichtet. Dazu werden Mannschaften aus Luxemburg, den Niederlanden, Dänemark und Deutschland erwartet. Dann gibt es am Sonntag auch noch einen verkaufsoffenen Sonntag in der Innenstadt. Also ein Wochenende, das Lust auf einen Stadtbummel in Leer macht mit vielen kulinarischen Entdeckungen und jeder Menge Atmosphäre mitten im Herzen der Lederstadt. Der 6. ostfriesische Leckermarkt läuft von heute bis Sonntag in der Leeraner Fußgängerzone und heute um 17 Uhr ist das große Pre-Opening. Ich wünsche Ihnen bei allem, was Sie an diesem Wochenende vorhaben. Ganz viel Spaß, wir sind an Ihrer Seite. 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Hey, was Persönliches, jetzt mit Cool and the Gang und Fresh. Noch ein kleiner Blick zur Uhr, 7:22 Uhr haben wir es jetzt, 7:58 Uhr.

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0: Halb acht ist es.
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2: Mit Volrad Janssen. Guten Morgen. Kinder im Fokus. Aktion für mehr Sicherheit im Straßenverkehr. Die ostfriesische Landschaftliche Brandkasse hat den Verkehrswachten in Ostfriesland 1000 Warnbanner Achtung Kinder

0: gelernte Fremdsprache belegt werden. Das hat das Land Niedersachsen genehmigt. Damit ist Oblengen die erste Schule landesweit, an der das möglich ist. Die Genehmigung gilt laut Kultusministerium für Schüler, die ab dem 1. August den 6. Jahrgang der Oberschule besuchen. Gegenstände auf Autobahn geworfen. Zwei Jugendliche stehen im Verdacht, in Mormerland von einer Straßenüberführung Gegenstände auf die Autobahn 31 geworfen zu haben. Passiert sein soll das laut Polizei am letzten Montag zwischen 21.30 Uhr und 22.30 Uhr im Bereich des Kapellenweges. Zeugen oder Geschädigte werden gebeten, sich zu melden. 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
2: Und wir schauen mal auf die aktuellen Temperaturen. Und da liegen wir in Ditzum und in Lübberzehn im Moment bei 13 Grad. Auf Borkum haben wir 15 Grad. Dazu ist es wechselhaft heute Morgen. Es gibt einige Wolken, es gibt immer wieder Regenschauer. Kurze Gewitter können nochmal dabei sein. Später am Tag lockert die Bewölkung dann aber auch immer mehr auf. Dann kommt die Sonne auch öfter mal wieder raus und wir kriegen Top-Temperaturen bis 19 Grad. Am Wochenende bleibt es dann eher wechselhaft. Wir kriegen morgen und am Sonntag immer wieder Wolken, immer wieder ein bisschen Regen, aber zwischendurch auch ein bisschen Sonnenschein. Und die Wochenende Temperaturen steigen bis auf maximal 20 Grad.
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2: Hallo Autofahrer, ein Blitzer steht am Ortseingang Tannenhausen aus Richtung Westerholt kommend in einer 60er-Zone. Und sehen Sie auf Ihrem Weg noch mehr Blitzer oder auch Verkehrsbehinderungen, sagen Sie eben Bescheid und klingeln Sie durch bitte. 049 21 586 111, das ist die Radio Ostfriesland Hotline. Ich wünsche eine gute Fahrt, kommen Sie gut an.

mit den Cordettes bei Radio Ostfriesland. 20 Minuten vor 8 haben wir es damit jetzt, mittlerweile 7.40 Uhr. Hier ist der lange Morgen bei Radio Ostfriesland und wir gucken mal nach Harzhausen. Da wird an diesem Wochenende wieder groß gefeiert, denn das traditionelle Feuerwehrfest in Harzhausen beginnt heute und bietet bis Sonntag ein buntes Programm für die ganze Familie. Los geht's heute Abend um 20 Uhr mit Live-Musik von Lavi. Den kennt sie vielleicht als Sänger der Cover-Rockband Rockshots. Danach zieht dann ein Fackelumzug durch den Ort, der vom Spielmannszug Jeringsfehn begleitet wird. Den Abschluss des ersten Festtages bildet dann heute Abend ein großes Höhlenfeuerwerk. Morgen sorgen dann eine Aufführung der Ballettschule Oberfeuer und die große Party im Festzelt mit den Bands Impuls und Wild Boys für Unterhaltung. Der Sonntag gehört dann ganz den Kindern mit Hüpfburg, Kinderschminken, Musikexpress fahren und einer Kinderfeuerwehr-Disco. Später dann am frühen Abend steht das plattdeutsche Theaterstück Hebt wenig, giftet nicht von der Theatergruppe Dörpspektakel auf dem Programm. Anschließend klingt das Feuerwehrfest dann am Sonntag mit einer großen Tombola und Live-Musik aus. 3 Tage voller Gemeinschaft, Musik und guter Laune. Genau das macht doch ein Dorf- und Feuerwehrfest aus. Das Feuerwehrfest in Harzhausen läuft von heute bis Sonntag direkt in der Ortsmitte von Harzhausen. Ich wünsche ganz viel Spaß beim Mitfeiern. 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Helwert Gesinges.

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Weather Girls bei Radio Ostfriesland. It's Raining Man. 8:10 haben wir es mittlerweile, 7:50 Uhr. Hier ist der lange Morgen bei Radio Ostfriesland. Und ich habe noch einen tollen Tipp für alle Fans der Rolling Stones. Heute Abend kommt ein Musiker nach Aurich, der ein Stück Musikgeschichte erlebt hat. Dick Taylor kommt nach Aurich. Anfang der 60er war er neben Mick Jagger und Keith Richards ein Gründungsmitglied der Rolling Stones. Aber auch bei der Gründung der Pretty Things war er dabei. Heute Abend spielt Dick Taylor zum dritten Mal in Aurich. Begleitet wird er unter anderem von Jürgen Pluter und der Coverband Tellyman. Auf sie wartet ein Abend mit handgemachter Rockmusik, mit ganz viel Musikgeschichte auf der Bühne. Das Konzert von Dick Taylor, dem Gründungsmitglied der Rolling Stones, beginnt heute Abend um 19 Uhr im Kulturforum Zwischenraum in Aurich.

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1: 8 Uhr ist es.
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3: Ich bin Babette Büchner. Außenminister Johann Wartefuhl hat den russischen Präsidenten Wladimir Putin eindringlich zu Verhandlungen über eine Friedenslösung in der Ukraine aufgerufen. Dabei sollten Deutschland und die EU mit am Tisch sitzen, so Wartefuhl. Hintergrund ist das Angebot des ukrainischen Präsidenten Selenskyj, sich direkt mit Putin zu treffen.
4: Setzen wir uns zusammen, klären die Schlüsselfragen, beenden den Krieg, schreibt Selenskyj in einem offenen Brief. Möglicher Ort solch eines Treffens könnte die Schweiz oder die Türkei sein, heißt es weiter. Kreml-Chef Putin meinte dazu nur lapidar, der ukrainische Präsident könne ja nach Moskau kommen und gibt sich gleichzeitig siegessicher. Doch er gerät immer stärker unter Druck, auch weil immer mehr russische Zivilisten den Krieg hautnah spüren und die russische Wirtschaft mittlerweile den Bach runtergeht. Claudia Wächter, Nachrichtenredaktion.
3: Die Kritik an den Pflegereformplänen von Bundesgesundheitsministerin Nina Wagen reißt nicht ab. Mecklenburg-Vorpommerns Ministerpräsidentin Manuela Schwesig sprach gegenüber dem Portal Politico etwa von einem Belastungspaket. Rückendeckung bekommt Wagen hingegen von Unionsfraktionschef Jens Spahn. Er sagte in der ARD, niemand kürze gerne Leistungen, aber die Pflegeversicherung sei schlicht und ergreifend pleite. Mit Streiks im Einzelhandel will die Gewerkschaft Verdi auch heute Druck in den laufenden Tarifverhandlungen machen. In verschiedenen Städten wie Berlin, Erfurt oder Saarbrücken sind Kundgebungen geplant. Für Kunden erwartet der Handelsverband keine größeren Auswirkungen.
5: Ein Kompromiss im Tarifstreit ist weiter nicht in Sicht. Verdi fordert 7% mehr Geld für die Beschäftigten im Handel. Die Angebote der Arbeitgeber liegen noch deutlich darunter, auch wegen längerer Laufzeiten. Die Gewerkschaft spricht von einer Frechheit, zumal es den Konzern wirtschaftlich hervorragend gehe. Viele Beschäftigte wüssten aber gar nicht mehr, wie sie ihr tägliches Leben finanzieren sollen. Aus Berlin, Thomas Brockt.
3: Fanartikel sind vor der Fußball-WM besonders gefragt. Experten zufolge sind dabei gerade jetzt viele gefälschte Trikots im Umlauf. Wie hoch der Schaden ist, lässt sich nach Angaben des Markenverbands dabei nicht abschätzen, weil der Verkauf nicht erfasst wird. Eine YouGov-Umfrage zeigt, fast jeder Fünfte in Deutschland hat schon mindestens einmal ein Fußballtrikot gekauft, bei dem es sich vermutlich nicht um ein Originalprodukt handelte.
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6: Wir gucken auf die aktuellen Temperaturen und die sind zweistellig. In Loppersum zum Beispiel haben wir 15 Grad auf dem Thermometer. In Kampen und in Ostermarsch liegen wir auch bei 15 Grad. Bis 19 Grad kriegen wir noch dazu. Ist es heute Morgen noch wechselhaft mit vielen Wolken, mit ein bisschen Sonnenschein, ab und zu auch wieder mit Regen und Gewittergefahr. Aber ab dem Mittag, spätestens zum Nachmittag hin, soll es dann immer freundlicher werden. Die Sonne soll dann auch öfter und länger mal rauskommen. Samstag und Sonntag bleibt es dann wechselhaft mit Wolken, Regen, aber auch mal mit Sonne und Temperaturen bis 20 Grad.
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6: Moin Autofahrer, am Ortseingang von Tannhausen steht ein Blitzer. Aus Richtung Westerholt kommend wird da in einer 60er-Zone geblitzt. Und sehen Sie auf Ihrer Strecke noch mehr Blitzer oder Verkehrsbehinderungen, sagen Sie eben Bescheid, klingeln Sie durch bitte 04921 586 111. Das ist die Radio Ostfriesland Hotline für Ihre Blitzer und Verkehrsbehinderungen. Ich wünsche eine gute Fahrt, kommen Sie gut an.
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6: Und wir schippern in den Freitag hinein, gleich mit Survivor, Eye of the Tiger und vorher noch mit Jimmy Cliff. And you can get it if you really want. Ich bin Captain Frieling, einen entspannten Arbeitstag wünsche ich Ihnen. Moin mit Nanne.
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Survivor bei Radio Ostfriesland, The Eye of the Tiger. 8:10 haben wir es, 8:10 Uhr. Und heute, an diesem Freitag, beginnt in Hinte das Acht-Dörfer-Fest. Und dabei geht es um weit mehr als nur Musik und gute Stimmung. Das Fest zeigt, wie stark die Gemeinschaft in der Gemeinde Hinte ist. Die Dörfer Kannhusen, Zirkwerum, Surhusen, Großmittlum, Hinte, Loppersum, Westerhusen und Osterhusen ziehen an einem Strang und präsentieren gemeinsam das, was das Dorfleben in Ostfriesland ausmacht. Viele Vereine, Organisationen und ehrenamtliche Helfer sorgen dafür, dass an diesem Wochenende für jede Generation etwas dabei ist. Kinder können sich zum Beispiel bei sportlichen Wettbewerben messen, Besucher durch die Hobbybörse schlendern und zahlreiche Vereine kennenlernen, die das Leben in der Gemeinde das ganze Jahr über bereichern. Nach der offiziellen Eröffnung durch Bürgermeister Uwe Redenius um 20.30 Uhr gibt es heute Abend sogar 100 Liter Freibier. Anschließend sorgt DJ Stefan vom Wirdumer Party-Duo für die passende Open-Air-Stimmung auf dem Marktplatz. Am Samstag stehen die Vereine und Gemeinschaft dann besonders im Mittelpunkt. Neben den Kinderwettbewerben und der Hobbybörse präsentieren sich wieder verschiedene Gruppen und Organisationen aus der Region. Am Abend wird dann getanzt und gefeiert mit der Band Fusion und Sängerin Anita. Im Rahmen einer großen Tombola gibt es auch tolle Preise zu gewinnen. Und der Sonntag beginnt dann ganz traditionell mit einem Frühschoppen der Blaskapelle Riepe. Dazu kommen die Proklamation der Königshäuser, Aktionen des Schützenvereins und der Freiwilligen Feuerwehr Hinte, eine Gulaschsuppe, Preisverleihungen, der Sternenmarsch und ein Seniorennachmittag. 3 Tage voller Begegnung, Musik und Ehrenamt. Genau das macht die Region stark. Das 8. Dörferfest läuft von heute bis Sonntag auf dem Marktplatz in Hinte und die offizielle Eröffnung beginnt heute Abend um 20.30 Uhr. Ich wünsche ganz viel Spaß beim Mitfeiern. 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

0: You Love Me mit den Counters bei Radio Ostfriesland. 8:08 haben wir es jetzt. 8:22 Uhr. Gleich aus Ostfrieslands größtem Musikarchiv Phil Collins und Two Hearts. Vorher schauen wir doch mal auf einen der Flurnamen in Ostfriesland. Das können ja Ländereien sein, Bauwerke oder auch Landschaften, die es schon ganz lange gibt in Ostfriesland. Und jeden Tag schauen wir auf einen Flurnamen. Und heute gucken wir da auf ein kleines Stück Geschichte von Beroma Feen.
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2: Heute Polrichsweg.
3: Polrichsweg ist der Name eines Weges in Beroma Feen. Pol bedeutet Sumpf. Der Flurname Polrichsweg bezieht sich auf die Polacht, die ehemals für die Entwässerung eines nassen Gebietes verantwortlich war, und auf den Polrichter als den Beamten, dem die Aufsicht über die Polacht unterstand. Die Polachten waren aber nicht nur Entwässerungsverbände, sondern sie übernahmen wahrscheinlich schon im 15. Jahrhundert die Organisation der Brenntorfgewinnung. Die Polacht hatte einen in der Breite genau festgelegten Zugang zum Hochmoor, der an dem danach benannten Polrichtsweg lag. Für Beroma Feen war die Schlickmoorspolacht zuständig. Schlick bezeichnet ein abgeteiltes Stück Land. Der Weg wird deshalb auch Schlickemoorsweg genannt.
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3: es? 8:30 ist es jetzt genau. 8:30 Uhr.
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4: Mit Volrad Janssen. Guten Morgen. Kinder im Fokus. Aktion für mehr Sicherheit im Straßenverkehr. Die ostfriesische landschaftliche Brandkasse hat den Verkehrswachten in Ostfriesland 1000 Warnbanner Achtung Kinder übergeben. Die Banner sind extra für Wohngebiete konzipiert, hieß es. Gerade innerorts seien Unfälle, an denen Kinder beteiligt sind, in den letzten Jahren um 30% gestiegen. Kinder spielen gern und möchten einfach draußen sein, so Sascha Nowak von der Verkehrswacht Wittmund. Sie rennen einem Ball hinterher und laufen für andere nicht sichtbar zwischen parkenden Autos auf die Straße. Mit den neuen Warnbannern soll diese Gefahr in den Fokus gerückt werden. Wer ein solches Banner haben möchte, kann sich bei der jeweiligen Verkehrswacht melden. Weitere Meldungen aus Ostfriesland im Überblick. Plattdeutsch als zweite Fremdsprache. An der Oberschule Upplengen kann Plattdeutsch jetzt als zweite Fremdsprache belegt werden. Das hat das Land Niedersachsen

0: In Sorhusen liegen wir im Moment bei 15 Grad auf dem Thermometer, in Borsum ebenfalls. Und in Ostermarsch haben wir auch 15 Grad. Dazu ist es weiterhin wechselhaft in Ostfriesland mit einigen Wolken. Es gibt immer wieder Regenschauer. Gewittergefahr gibt es heute Vormittag noch. Aber im Laufe des Tages soll es dann immer freundlicher werden. Und heute Nachmittag soll dann auch die Sonne mal wieder dabei sein und für längere Zeit scheinen. Bis 19 Grad sind heute drin. Samstag und Sonntag bleibt es wechselhaft in Ostfriesland. Es gibt mal Wolken, mal ein bisschen Regen. Zwischendurch dann aber auch wieder ein bisschen Sonne. Und wir kriegen Wochenendtemperaturen bis 20 Grad.
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0: Moin Autofahrer, am Ortseingang von Tannhausen steht ein Blitzer aus Richtung Westerholt kommend. 60 erlaubt, und sehen Sie auf Ihrem Weg noch mehr Blitzer oder Verkehrsbehinderungen, rufen Sie eben an und sagen Sie Bescheid bitte. 049 21 586 111. Das ist die Radio Ostfriesland Hotline. Ich wünsche eine gute Fahrt.

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0: Das Wochenende ist nicht mehr weit. 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Und wir schauen schon mal auf den Sonntag voraus. In Osrhoderveen lädt das Haus zwischen den Wiken am Sonntag zum alljährlichen Sommerfest ein. Den ganzen Tag lang wird dort gefeiert mit einem Programm für die ganze Familie. Und was da genau auf Sie wartet, sagt uns am Radio Ostfriesland-Telefon jetzt Christoph Lesnick, Geschäftsführer vom Haus zwischen den Wiken in Osrhoderveen. Herr Lesnick, was genau ist denn in Osrhoderveen beim Sommerfest alles geplant?
1: Wir fangen an um 11 Uhr mit einer feierlichen Andacht, die für die Bewohner besonders wichtig ist, aber wo wir auch in der Regel viele Angehörige schon begrüßen dürfen.
0: Und wie geht's dann weiter?
1: Danach geht's los mit den Shanty Ladies 2000. Die werden den ganzen Tag über hier sein und immer mal wieder ihre Lieder zum Besten geben. Der Spielmannszug Ostrhoderveen wird Einzug halten. Wir haben eine ganz große Tombola mit super tollen Gewinnen. Es gibt natürlich leckeres Essen, Grill, Fleisch, Pilzpfanne haben wir. Wir haben Matjesbrötchen, es gibt Eis, Cocktails, Bier natürlich und natürlich auch andere antialkoholische Getränke. Also es wird mächtig was los sein.
0: Aber das ist ja längst noch nicht alles. Was können die Besucher des Sommerfestes denn sonst noch beim Haus zwischen den Wiken erleben am Sonntag?
1: Wir freuen uns immer, dass auch ein paar Dienstleister ins Haus kommen, die unsere Bewohner in der Regel das ganze liebe lange Jahr auch betreuen. Da haben wir zum Beispiel die Ergotherapiepraxis Meyer-Brüner, die auch ein bisschen dann immer zeigt, was sie so macht und was ihr Leistungsspektrum darstellt. Die Physiotherapie aus Idafeen kommt und das Sanitätshaus Thor wird auch wieder einige Dinge ausstellen, Hilfsmittel, die Bewohnern oder auch Menschen helfen können, beweglich zu bleiben und mobil zu bleiben.
0: Jetzt könnte es am Sonntag ja auch noch wechselhaft werden und vielleicht auch noch ein bisschen regnerisch. Was passiert denn bei Regenwetter mit dem Sommerfest?
1: Ja, wir haben uns gerade eben noch mal zusammengesetzt und so einen kleinen Plan B ausgearbeitet. Das Haus bietet ja auch eine gewisse Größe und dann werden wir alles im Haus verteilen, dass es auch trotzdem schön wird und für die Bewohner und für die Gäste ein angenehmer Aufenthalt sein wird. Wir haben einen großen Speisesaal, wo dann der Chor auftreten wird. Wir haben große Gemeinschaftsflächen, wo die Aussteller sich platzieren können. Aber wir hoffen nach wie vor, dass die Sonne doch noch ein bisschen rauskommt.
0: Das hoffen wir alle und da drücken wir die Daumen. Das wird ein toller Tag mit einem besonderen Erlebnis für alle Besucher. Das Sommerfest beginnt am Sonntag um 11 Uhr beim Haus zwischen den Wiken in Ostrhoderveen. Viel Spaß beim Mitfeiern.

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Dollar-Song von Don Henley bei Radio Asrichland, The Boys of Summer. 8.56 Uhr ist es damit geworden. In 4 Minuten die nächsten Nachrichten mit den Neuesten aus Deutschland und der Welt pünktlich um 9. Und bis dahin haben wir noch einen tollen Klassiker von Diana Ross, Old Piano.

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1: 9 Uhr ist es.
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2: Ich bin Babit Büchner. Außenminister Johann Wadephul hat den russischen Präsidenten Wladimir Putin eindringlich zu Verhandlungen über eine Friedenslösung in der Ukraine aufgerufen, unter Beteiligung der Europäer. Alle würden sehen, dass der Konflikt in der Phase sei, die danach schreie, beendet zu werden, so der Minister. Der ukrainische Präsident Selenskyj hatte Putin zuvor ein direktes Treffen vorgeschlagen, in der Schweiz, der Türkei oder einem arabischen Staat. Die Pläne, mit denen die Kassen der Pflegeversicherung wieder gefüllt werden sollen, stoßen weiter auf Kritik. Der grünen Gesundheitsexperte Janosch Dahmen sagte der deutschen Presseagentur, der größte Sparposten bestehe ausgerechnet darin, den Zugang zu Pflegeleistungen einzuschränken.
3: Für den grünen Politiker steht fest, vor allem Pflegebedürftige und deren Angehörige werden belastet und auf Kommunen kämen höhere Kosten zu. Der Deutsche Städtetag hat gegen die Reformpläne bereits protestiert, genauso wie Pflegeverbände. Hintergrund: in der Pflege fehlen Milliarden. Deshalb plant die Bundesgesundheitsministerin nun unter anderem Einschränkungen für Heimbewohner und deren Familien sowie höhere Beiträge für Kinderlose. Claudia Wächter, Nachrichtenredaktion.
2: Deutsche Autohersteller verlieren beim Umsatz im Vergleich zur internationalen Konkurrenz. Nach Zahlen der Beratungsgesellschaft EY ging ihr Umsatz von Januar bis März um 4,3% zurück. Bei Automarken aus anderen Ländern gab es dagegen ein Plus.
4: Die europäischen Konkurrenten Stellantis und Renault steigerten ihren Umsatz um 6,7%. Deutlich zulegten auch US- und japanische Hersteller. Wie die deutschen Autobauer weniger Umsatz verzeichneten chinesische Marken. Der Rückgang ist aber nicht so deutlich. EY schließt aus diesen Zahlen, VW, Mercedes und die anderen deutschen Hersteller haben ihre strukturellen Probleme noch immer nicht gelöst, also den Umstieg auf E-Autos, wegbrechende Märkte in China und den USA und teure Überkapazitäten. Jan-Henner Reitzer, Nachrichtenredaktion.
2: Mit Rock am Ring und Rock im Park starten heute die ersten großen Musikfestivals des Sommers. Die Veranstalter erwarten bei Rock am Ring am Nürburgring in der Eifel etwa 90.000 Musikfans. Bei Rock im Park in Nürnberg sollen es 80.000 werden. Beide Festivals sind komplett ausverkauft.
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5: Wir gucken aufs Thermometer in Wiesmoor, in Halbemond und in Hage. Überall haben wir gerade 14 Grad. Dazu ist es heute Morgen noch recht wechselhaft. Da kriegen wir immer wieder Wolken, die auch Regen bringen oder auch mal ein Gewitter mitbringen können. Aber im Laufe des Tages wird es noch schöner und freundlicher. Heute Nachmittag spätestens soll die Sonne dann immer öfter rauskommen und auch länger mal draußen bleiben. Bis 19 Grad sind dazu drin. Morgen und am Sonntag bleibt es wechselhaft in Ostfriesland. Wir bekommen Wolken, immer mal wieder Regen, zwischendurch aber auch mal ein bisschen Sonnenschein. Und die Wochenendtemperaturen steigen bis auf 20 Grad.
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5: Moin Autofahrer, am Ortseingang von Tannhausen steht ein Blitzer Richtung, nee, aus Richtung Westerholt kommend, 60 erlaubt. Und sehen Sie auf Ihrem Weg noch weitere Blitzer oder auch Verkehrsbehinderungen, rufen Sie eben an und sagen Sie Bescheid bitte. 04921 586 111, das ist die Radio Ostfriesland Hotline. 04921 586 111. Ich wünsche eine gute Fahrt.
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5: Und wir schippern durch den Vormittag gleich mit Wonderwall und Just More und vorher noch mit einem tollen Klassiker von den Supremes, Stop in the Name of Love. Ich bin Captain Frieling, ich wünsche einen entspannten Freitagvormittag.
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Ist das bei Radio Ostfriesland Skiworks Hard for the Money. Viertel nach neun am besten 9.15 Uhr. Und wir schauen mal eben schnell auf den Radio Ostfriesland Verkehrsservice. Immer aktuell mit einem neuen Blitzer. Und der ist aufgebaut in Emden zwischen beiden Bleichen in Richtung Wolthusen. Blitz ist dort. Ich wünsche Ihnen allen unterwegs eine gute Fahrt. Jetzt mit den Birds. Und turn, turn, turn.

Leo Sayer bei Radio Ostfriesland. I love you more than I can say. Wir haben schon Freitag, die meiste Arbeitszeit dieser Woche haben wir schon geschafft. Das ist doch ganz wunderbar. 20 nach 9 ist es, das Wochenende ist nicht mehr weit. Und wir schauen da mal nach Aurich. In Aurich wird morgen ein ganz besonderes Jubiläum gefeiert. Die Malteser im Landkreis Aurich werden 20 Jahre alt und sie laden deshalb zu einem großen Aktionstag am Georgswall ein. Die ehrenamtlichen Helfer geben Einblick in ihre vielfältige Arbeit und dabei gibt es jede Menge zu entdecken. Besonders spannend dürften die Vorführungen der Rettungshundestaffel werden. Dort zeigen die speziell ausgebildeten Hunde gemeinsam mit ihren Teams, wie sie vermisste Menschen aufspüren und im Ernstfall Leben retten. Außerdem können Besucher moderne Einsatzfahrzeuge aus nächster Nähe angucken und sich erklären lassen, wie alles an Technik und Ausstattung funktioniert und dazugehört. Auch das soziale Ehrenamt der Malteser stellt sich vor, vom Besuchsdienst bis zum Projekten, die Menschen im Alltag unterstützen und das Miteinander stärken. Die Malteser-Jugend zeigt an interaktiven Erste-Hilfe-Stationen, wie wichtig Erste-Hilfe sein kann. Und natürlich kommt auch das gemütliche Beisammensein nicht zu kurz. Der Georgswall wird morgen zu einer kleinen Familienfestmeile mitten in Aurich. Die Malteser möchten mit diesem Tag vor allem Danke sagen für 20 Jahre Unterstützung und Vertrauen in der Region. Der Aktionstag findet morgen in der Zeit von 11 bis 16 Uhr auf dem Georgswall statt und der Eintritt ist frei.

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0: Mathilda mit Harry Belafonte. Und damit ist es jetzt 9:30 geworden. 9.30 Uhr haben wir jetzt.
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2: Mit Volrad Janssen. Guten Tag. Kinder im Fokus. Aktion für mehr Sicherheit im Straßenverkehr. Die ostfriesische landschaftliche Brandkasse hat den Verkehrswachten in Ostfriesland 1000 Warnbanner Achtung Kinder übergeben. Die Banner sind extra für Wohngebiete konzipiert, hieß es. Gerade innerorts seien Unfälle, an denen Kinder beteiligt sind, in den letzten Jahren um 30% gestiegen. Kinder spielen gern und möchten einfach draußen sein, so Sascha Nowak von der Verkehrswacht Wittmund. Sie rennen einem Ball hinterher und laufen für andere nicht sichtbar zwischen parkenden Autos auf die Straße. Mit den neuen Warnbannern soll diese Gefahr in den Fokus gerückt werden. Wer ein solches Banner haben möchte, kann sich bei der jeweiligen Verkehrswacht melden. Weitere Meldungen aus Ostfriesland im Überblick. Plattdeutsch als zweite Fremdsprache. An der Oberschule Oblengen kann Plattdeutsch jetzt als zweite Fremdsprache belegt werden. Das hat das Land Niedersachsen genehmigt. Damit ist Oblengen die erste Schule landesweit, an der das möglich ist. Die Genehmigung gilt laut Kultusministerium für Schüler, die ab dem 1. August den 6. Jahrgang der Oberschule besuchen. Gegenstände auf Autobahn geworfen. Zwei Jugendliche stehen im Verdacht, in Mormerland von einer Straßenüberführung Gegenstände auf die Autobahn 31 geworfen zu haben. Passiert sein soll das laut Polizei am letzten Montag zwischen 21.30 Uhr und 22.30 Uhr im Bereich des Kapellenweges. Zeugen oder Geschädigte werden gebeten, sich zu melden. Neues aus Ostfriesland, da fahren Sie immer zuerst bei uns.
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0: In Walle und in Beromafehn liegen wir im Moment bei 15 Grad. 16 Grad haben wir in Loquat und bis 19 Grad sind drin. Dazu ist es wechselhaft mit vielen Wolken. Es kann immer noch mal regnen oder auch mal ein kurzes Gewitter geben. Aber die Sonne kommt auch immer schon mal raus, so wie jetzt auch hier gerade vor dem Radio Ostfriesland Studiofenster in Emden. Hier sieht man auch schon blauen Himmel und es wird jetzt auch immer freundlicher. Im Laufe des Nachmittages scheint dann auch ganz oft die Sonne. Und dazu gibt es dann am morgigen Samstag und auch am Sonntag wieder wechselhaftes Wetter. Da gibt es dann mal wieder Wolken, mal Regen, mal Gewitter, aber auch immer wieder ein bisschen Sonne und am Wochenende kriegen wir Temperaturen bis 20 Grad.
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0: Moin Autofahrer, ein Blitzer steht in Emden zwischen beiden Bleichen Richtung Wolthusen und ein weiterer Blitzer am Ortseingang Tannenhausen aus Richtung Westerholt kommend in einer 60er-Zone. Und sehen Sie auf Ihrer Strecke noch weitere Blitzer oder auch Verkehrsbehinderungen, sagen Sie eben Bescheid und klingeln Sie durch bitte 04921 586 111. Das ist die Radio Ostfriesland Hotline. Ich wünsche eine gute Fahrt, kommen Sie gut an. 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

0: Janet Jackson und Together Again. Hier ist Radio aus Friesland. 8:08 haben wir es mittlerweile. 9:38 Uhr. Das Wochenende ist nicht mehr weit und es ist wirklich eine Menge los in Ostfriesland an diesem Wochenende. In Remels haben Sie zum Beispiel morgen Gelegenheit, den Samstagabend ganz gemütlich und entspannt zu verbringen. Das erste Weinfest wird dort bei der Uppkamer in der Bismarckstraße gefeiert. Neben verschiedenen Weinsorten und Burgunderbraten warten auch kleine Häppchen und Live-Musik auf Sie. Die Sängerin Janine Meyer steht für Sie auf der Bühne.
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0: Unter einem festlich gestalteten Sternzelt dreht sich alles um Genuss, gute Gespräche, Musik und gemütliches Beisammensein. Sollte es regnen, haben die Organisatoren vorgesorgt. Falls das Wetter nicht mitspielen sollte, wird die Veranstaltung einfach nach drinnen verlegt, sodass der Feierabendspaß da nicht ausfällt und nicht ins Wasser fällt. Das Weinfest in Remels beginnt morgen Abend um 18 Uhr direkt bei der Uppkamer.

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2: Ich bin Babit Büchner. Das Vertrauen in die Arbeit der Bundesregierung ist nicht groß. Laut ZDF-Politbarometer geht nur eine Minderheit davon aus, dass die Koalition die Probleme bei den Sozialversicherungen lösen kann. 74% sehen das anders.
3: Die schwarz-rote Bundesregierung erhält für ihre Arbeit unverändert schlechte Noten, genauso wie der Kanzler. Das schlägt sich nieder. Würde am Sonntag gewählt werden, käme die AfD mit 27% auf Platz 1, 2 Punkte vor der Union, während die SPD weiter auf ihrem Rekordtief von 12% dahindümpelt. Aktuell sorgen Vorschläge von Gesundheitsministerin Wacken für Unmut, die Pflegebedürftige und deren Familien schlechter stellen würden, um Kosten in dem Bereich zu drücken. Tanja Wagner, Nachrichtenredaktion.
2: Außenminister Johann Wadephul hat Kreml-Chef Wladimir Putin eindringlich zu Verhandlungen über eine Friedenslösung in der Ukraine aufgerufen, unter Beteiligung der Europäer. Der ukrainische Präsident Selenskyj hatte Putin zuvor ein direktes Treffen vorgeschlagen.
4: Setzen wir uns zusammen, klären die Schlüsselfragen, beenden den Krieg, schreibt Selenskyj in einem offenen Brief. Möglicher Ort solch eines Treffens könnte die Schweiz oder die Türkei sein, heißt es weiter. Kreml-Chef Putin meinte dazu nur lapidar, der ukrainische Präsident könne ja nach Moskau kommen und gibt sich gleichzeitig siegessicher. Doch er gerät immer stärker unter Druck, auch weil immer mehr russische Zivilisten den Krieg hautnah spüren und die russische Wirtschaft mittlerweile den Bach runtergeht. Claudia Wächter, Nachrichtenredaktion.
2: Deutschland und Frankreich wollen die EU-Erweiterung beschleunigen. Bundeskanzler Friedrich Merz und der französische Präsident Emmanuel Macron wollen dafür heute beim EU-Westbalkan-Gipfel in Montenegro eine Initiative starten. Die Westbalkan-Staaten sollen demnach schon vor dem Beitritt enger in die EU eingebunden werden. Werden bestimmte Aufnahmekriterien erfüllt, soll beispielsweise der Zugang zum EU-Binnenmarkt ermöglicht werden. Bei der Fußball-WM gibt es eine weitere Änderung. Während vor Beginn des Spiels die Nationalhymne läuft, sollen nun auch die Ersatzspieler mit auf dem Platz stehen. Alle Akteure der Teams werden sich um das Banner im Mittelkreis versammeln, gab die FIFA bekannt. Zum Handschlag der Spielführer und Mannschaftsfoto der Startelf sind die Ersatzspieler dann nicht mehr auf dem Feld. Die WM beginnt am nächsten Donnerstag.
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5: Wir gucken auf die aktuellen Temperaturen an diesem Freitagvormittag. Da haben wir in Rayen 16 Grad, in Marienhafe 17 und in Emden-Herrentor 18 Grad. Dazu kann es noch ein bisschen wechselhaft sein heute Vormittag mit Wolken und Regen. Kurze Gewitter können nochmal dabei sein, aber auch schon Sonnenschein. Und dann wird es im Laufe des Nachmittages immer freundlicher. Die Sonne kommt dann immer öfter und länger raus und wir kriegen bis 19 Grad. Morgen und am Sonntag ändert sich wenig an dieser Wetterlage. Es bleibt weiterhin wechselhaft mit Wolken, Regen und auch ein bisschen Sonne zwischendurch. Dazu kriegen wir am Wochenende Temperaturen bis maximal 20 Grad.
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5: Hallo Autofahrer, geblitzt hier in Emden zwischen beiden Leichen Richtung Wolthusen, dann am Ortseingang Tannenhausen Richtung Westerholt. Und sehen Sie auf Ihrem Weg noch weitere Blitzer oder auch Verkehrsbehinderungen, rufen Sie eben an, bitte 04921 586 111. Das ist die Radio Ostfriesland Hotline. Ganz einfach zu merken, 04921 586 111. Eben eine kurze Ansage machen und alle anderen wissen dann sofort Bescheid. Ich wünsche eine gute Fahrt.
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5: Wir legen den Anker und schippern mit Volldampf in die Frühstückspausenzeit hinein. Gleich mit Musik aus dem Jahr 1984 von der Gruppe Dead or Alive. You Spin Me Round, vorher noch Frankie Miller und Darling. Ich bin Captain Frieling, moin miteinander.
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0: Dann war auch das einer der großen Disco-Knaller. You Spin Me Round, Dead or Alive. Aus dem Jahr 1984. 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Viele Menschen kennen Kirchen wahrscheinlich vor allem durch den Sonntagsgottesdienst am Sonntagvormittag. In Aurich werden die Gotteshäuser heute Abend aber zu einer ganz besonderen Kulisse, zu einer ganz ungewöhnlichen Zeit. Die drei Auricher Innenstadtgemeinden laden Sie heute zur langen Nacht der Kirche ein. Pastor Steffen von Blumröder, was genau passiert denn da heute Abend?
1: Von 19 bis 23 Uhr öffnen die evangelisch-lutherische Lamberti-Kirche, die reformierte Kirche und die katholische St. Lukeruskirche gemeinsam ihre Türen. Besucherinnen und Besucher können an einem vielfältigen Kultur- und Begegnungsabend teilnehmen.
0: Okay, und was genau steht da alles auf dem Programm?
1: 12 unterschiedliche Programmpunkte werden geboten. Zum Auftakt ist in der Lamberti-Kirche die ostfriesische Musikerin und Entertainerin Anne Heger mit ihrem Programm Auf das Leben zu erleben. Außerdem nimmt Zauberkünstler Jan-Philipp Lehmke das Publikum mit auf eine magische Reise rund um den Globus. Dazu kommen die unterschiedlichsten Programmpunkte: Klaviermusik, Märchen, biblische Geschichten, eine Taizé-Andacht, Yoga, Rudelsingen und ein Stummfilm mit Live-Orgelmusik. Zwischen den Kirchen gibt es ganz kurze Wege und Zeit für Begegnungen, Gespräche und kleine Pausen. Besucherinnen und Besucher können sich ihr ganz eigenes Abendprogramm ganz individuell zusammenstellen.
0: Und einen Blick auf das ganze Programm gibt es jetzt schon auf der Internetseite der Auricher Lamberti-Kirchengemeinde. Da wird bestimmt ein ganz besonderer Abend auf Sie warten, mit einer besonderen Atmosphäre in einer besonderen Kulisse. Die lange Nacht der Kirchen beginnt in Aurich heute Abend um 19 Uhr.

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Sheila und B-Devotion bei Radio aus Friesland. The Space Hour um 20 nach 10. Hier ist der lange Morgen bei Radio aus Friesland. Und wir haben schon wieder den nächsten Tipp für Sie. Es ist wirklich eine Menge los an diesem Wochenende. Also da muss man nicht zu Hause sitzen, kann man schön rausgehen und ein bisschen was erleben. Am Sonntag zum Beispiel, da verwandelt sich Ostrauder Feen in eine große Erlebnismeile. Rund um den verkaufsoffenen Sonntag erwartet die Besucher dort ein abwechslungsreiches Programm für die ganze Familie. Wer gerne stöbert, kommt bei mehreren Flohmärkten auf seine Kosten. Für alle, die es eher kreativ mögen, ist vielleicht der Kreativ- und Gartenmarkt im Gulfhaus ein Ausflugsziel. Da präsentieren sich mehr als 20 Aussteller. Auch die Ukraine-Hilfe in der Straße Sandkamp lädt zu einem Tag der offenen Tür ein. Neben einem Flohmarkt gibt es dort ein Bühnenprogramm und Essen und Getränke. An verschiedenen Standorten in Ostrauder Feen sorgen zusätzliche Angebote, Karussells und Marktstände für echtes Sonntagsflair. Dazu kommen weitere Veranstaltungen, wie zum Beispiel ein Agility-Turnier des Hundevereins. Der Sonntag bietet in Ostrauder Feen also die perfekte Gelegenheit, Freunde zu treffen, gemütlich durch den Ort zu bummeln und das Wochenende entspannt ausklingen zu lassen.

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1: 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Halb elf haben wir es, genau 10.30 Uhr.
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2: Mit Volrad Janssen, guten Tag. Kinder im Fokus. Aktion für mehr Sicherheit im Straßenverkehr. Die ostfriesische landschaftliche Brandkasse hat den Verkehrswachten in Ostfriesland 1000 Warnbanner Achtung Kinder übergeben. Die Banner sind extra für Wohngebiete konzipiert, hieß es. Gerade innerorts seien Unfälle, an denen Kinder beteiligt sind, in den letzten Jahren um 30% gestiegen. Kinder spielen gern und möchten einfach draußen sein, so Sascha Nowak von der Verkehrswacht Wittmund. Sie rennen einem Ball hinterher und laufen für andere nicht sichtbar zwischen parkenden Autos auf die Straße. Mit den neuen Warnbannern soll diese Gefahr in den Fokus gerückt werden. Wer ein solches Banner haben möchte, kann sich bei der jeweiligen Verkehrswacht melden. Weitere Meldungen aus Ostfriesland im Überblick. Plattdeutsch als zweite Fremdsprache. An der Oberschule Upplengen kann Plattdeutsch jetzt als zweite Fremdsprache belegt werden. Das hat das Land Niedersachsen genehmigt. Damit ist Upplengen die erste Schule landesweit, an der das möglich ist. Die Genehmigung gilt laut Kultusministerium für Schüler, die ab dem 1. August den 6. Jahrgang der Oberschule besuchen. Gegenstände auf Autobahn geworfen. Zwei Jugendliche stehen im Verdacht, in Mormerland von einer Straßenüberführung Gegenstände auf die Autobahn 31 geworfen zu haben. Passiert sein soll das laut Polizei am letzten Montag zwischen 21.30 Uhr und 22.30 Uhr im Bereich des Kapellenweges. Zeugen oder Geschädigte werden gebeten, sich zu melden. 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
1: Die aktuellen Temperaturen sind ganz angenehm. Wir haben in Kirchdorf und in Großwolde zum Beispiel 16 Grad, in Kampen sogar 18 Grad und 19 Grad ist die Top-Temperatur des Tages heute. Dazu ist es weiterhin ziemlich wechselhaft. Viele Wolken ziehen über Ostfriesland hinweg. Es kann immer mal wieder regnen. Ein kurzes Gewitter könnte noch mal dabei sein, aber dann wird es auch langsam immer schöner. Vor allen Dingen dann ab dem Mittag und zum Nachmittag hin. Da kommt dann auch für längere Zeit immer wieder die Sonne raus. Morgen und Sonntag ändert sich wenig an dieser Wetterlage. Da bleibt es weiterhin wechselhaft.
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1: Oh, ein Autofahrer zwischen beiden Bleichen in Emden steht ein Blitzer in Richtung Wolthusen. Dann ein weiterer Blitzer am Ortseingang Tannenhausen aus Richtung Westerholt kommend in einer 60er-Zone. Und sehen Sie auf Ihrem Weg noch mehr Blitzer oder Verkehrsbehinderungen, klingeln Sie durch bitte 04921 586 111. Das ist die Radio Ostfriesland Hotline. Am besten gleich einspeichern ins Telefon 04921 586 111. Ich wünsche eine gute Fahrt. Kommen Sie gut an.

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13 Minuten haben wir jetzt noch bis zu den nächsten Nachrichten. Die gibt es gleich pünktlich um 11 dann wieder mit dem Neuesten aus Deutschland und der Welt. Und bis dahin Musik von John Paul Young. Der ist gleich dabei mit Love is in the Air. Und das hier sind vorher noch Atomic Kitten und Howl Again bei Radio Friesland. 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

0: Musik von Camouflage bei Radio aus Friesland, The Great Commandment. Und damit haben wir es jetzt genau 11 Uhr.
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2: Ich bin Babit Büchner. An dem Entwurf zur Pflegereform gibt es weiter massiv Kritik. Kanzleramtschef Thorsten Frey stellte im NTV-Frühstart jedoch klar, dass im parlamentarischen Verfahren noch über viele Details gesprochen werden könne.
3: Das Einzige, was als gesichert angenommen werden muss, ist, dass wir das Ziel erreichen, im nächsten Jahr 7,5 Milliarden Euro einzusparen und auch in den Folgejahren diese Einsparungen zu erbringen, damit wir auch einen Ausgleich haben zwischen denen, die die Pflegeversicherung benötigen, und denen, die sie zu bezahlen haben.
2: Laut ZDF-Politbarometer geht nur eine Minderheit davon aus, dass die Koalition die Probleme bei den Sozialversicherungen lösen kann. 74% sehen das anders. Russlands Präsident Wladimir Putin zeigt sich beim Wirtschaftsforum in St. Petersburg weiter siegessicher und erneuert seine Forderungen für Frieden in der Ukraine. Der ukrainische Präsident Selenskyj hatte sich in einem Brief für direkte Gespräche über ein Kriegsende ausgesprochen, an einem neutralen Ort.
4: Der Kreml reagierte prompt auf das neuerliche Gesprächsangebot von Präsident Selenskyj. Es bleibt aber bei der bisherigen Linie, dass Kreml-Chef Putin nur in Moskau zu einem solchen Treffen bereit ist. Das lehnt Selenskyj ab. Putin selbst zeigte sich hier beim Wirtschaftsforum in St. Petersburg allerdings offen für einen Dialog, um den Krieg zu beenden. Er machte allerdings auch klar, dass er Deutschland und die Europäer wegen der Waffenlieferungen an die Ukraine als Kriegspartei sieht. Aus St. Petersburg, Ulf Mauder.
2: Die USA haben Sanktionen gegen Kubas Präsidenten, dessen Familienmitglieder und verschiedene Behörden verhängt. Damit erhöht US-Präsident Donald Trump den Druck auf die sozialistische Regierung weiter. Präsident Díaz-Canel schrieb in der Nacht auf X, Kuba werde sich dem imperialistischen Feldzug widersetzen. Die Sanktionen hätten das Ziel, dem kubanischen Volk zu schaden. Die große Mehrheit der Deutschen traut der Fußballnationalmannschaft nicht den Titel bei der anstehenden Weltmeisterschaft zu. Nur 15% glauben laut einer Umfrage für das ZDF-Politbarometer, dass die DFB-Auswahl gewinnt. 72% bezweifeln das. Das erste Spiel für Deutschland ist am 14. Juni. Morgen gibt es in Chicago aber noch die WM-Generalprobe gegen Co-Gastgeber USA.
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0: In Nördlik heavy 17 Grad ob der Thermometer, 16 Grad heavy in Simonswald und in Heisfeld. Der Tau gibt das wieder hin, wechselhaft Wehr mit ein Bild Wolkjes, kann immer mal wer Regen geben zwischendurch. Man Sonnenschein kriegt dann in Lob von den Nachmittag immer mehr, da wird er dann immer freundlicher und wir verwachten von Nachmittag mit Tau 19 Grad. Mörn und an Sonntag, da ist er dann auch wieder wechselhaft und unbeständig in Ostfriesland, mal Wolkjes und Regen, dann wer Sonnenschein und wir verwachten mit Tau 20 Grad.
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0: Moin Autofahrer, ein Blitzer steht in Emden zwischen beiden Richtung Wolthusen. Und sehen Sie auf Ihrem Weg noch weitere Blitzer oder Verkehrsbehinderungen, klingeln Sie durch bitte 04921 586 111. Das ist die Radio aus Friesland Hotline 04921 586 111. Ich wünsche Ihnen gute Fahrt.
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0: Footgift hat ein wunderbares Duett, die Radio Ostfriesland zu hören. Susi Quadro und Chris Norman hören wir mit Strumblin' In und dafür noch den Miami Sound Machine und Dr. Beat. Und dann machen wir uns nur auf die Stab in Richtung Mittagspause. Ich bin Anhörsit, ich bin Captain Frieling. Moin miteinander.
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Susi Quadro und Chris Norman bei Radio aus Friesland. Strumbling in, 11 Minuten nach 11 ist der Glock, hier ist Radio aus Friesland und Futter wie beim Bietjabad für uns. Moin, Claudius Brock, der nächste Lektion extrem Plattdeutsch steigt an. Gefurt wir die Möglichkeit, moin mit zu proten und ein bisschen Plattdeutsch zu lernen. Für eine Musik von den Gypsy Kings, der hört wie fort mit Bamboleo. Und hier ist für eine Musik von den Walker Brothers, The Sun Ain't Gonna Shine Anymore, bei Radio aus Friesland. Helmut Besinnis.

0: Der Gypsy Kings und Bambo Leo, hier ist Radio aus Friesland. Hey, was Besonderes, 7 Minuten nach 11 ist der Glock. 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
1: 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Heute
2: beim Umzug helfen.
3: Von da auch mit Umtrecken helfen.
2: Heute ist der große Tag für unsere Nachbarn Klaus und Erika.
1: Und nu ob Blatt.
3: Von da auch ist der große Dach von uns Naubes Klaus und Erika.
2: Nach einer Bauzeit von einem Jahr ziehen die beiden von ihrer Wohnung endlich in ihr eigenes Haus.
1: Und nu ob Blatt.
3: Die beiden trecken nau ein Bautit von ein Jahr nu endlich von her Wohnung in her eigen Hus.
2: In der Wohnung haben sie bisher zur Miete gewohnt.
1: Und nu ob Blatt.
3: In der Wohnung hemt die beiden bit nu taut Hühe lebt.
2: Klaus hat eine Menge selbst gemacht beim Neubau.
1: Und nu ob Blatt.
3: Klaus hat ein Bild Simsmog mit Bau von der Hus.
2: Die beiden haben Menno und mich gebeten, beim Umzug zu helfen.
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3: Die beiden hemt Menno und mi beten mit Umtrecken zu helfen.
2: Menno fährt die Möbel mit seinem Anhänger rüber, während Erika und ich das Geschirr in Kartons packen.
1: Und nu ob Blatt.
3: Menno fährt die Möbels mit seinem Anhänger rüber. In der Zeit packen Erika und ich die Plötten in Kartons.
2: Heute Abend räumen wir dann in dem neuen Haus die Schränke ein.
1: Und nu ob Blatt.
3: Für Naums rühmen wir da dann in den Neuhus in die Schappen in.
2: Morgen wollen Klaus und Erika die erste Nacht im neuen Haus verbringen.
1: Und nu ob Blatt.
3: Mörn wollen Klaus und Erika die erste Nacht in Neuhus verbringen.
2: Und jetzt noch der Spruch des Tages.
3: Und nu der Spruch von der Dach.
2: Er ist ein Schmierfink.
1: Und nu ob Blatt.
3: Er ist ein Schmierlab.
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2: Mit Volrad Janssen. Guten Tag. Kinder im Fokus. Aktion für mehr Sicherheit im Straßenverkehr. Die ostfriesische landschaftliche Brandkasse hat den Verkehrswachten in Ostfriesland 1000 Warnbanner Achtung Kinder übergeben. Die Banner sind extra für Wohngebiete konzipiert, hieß es. Gerade innerorts seien Unfälle, an denen Kinder beteiligt sind, in den letzten Jahren um 30% gestiegen. Kinder spielen gern und möchten einfach draußen sein, so Sascha Nowak von der Verkehrswacht Wittmund. Sie rennen einem Ball hinterher und laufen für andere nicht sichtbar zwischen parkenden Autos auf die Straße. Mit den neuen Warnbannern soll diese Gefahr in den Fokus gerückt werden. Wer ein solches Banner haben möchte, kann sich bei der jeweiligen Verkehrswacht melden. Weitere Meldungen aus Ostfriesland im Überblick. Plattdeutsch als zweite Fremdsprache. An der Oberschule Oblengen kann Plattdeutsch jetzt als zweite Fremdsprache belegt werden. Das hat das Land Niedersachsen genehmigt. Damit ist Oblengen die erste Schule landesweit, an der das möglich ist. Die Genehmigung gilt laut Kultusministerium für Schüler, die ab dem 1. August den 6. Jahrgang der Oberschule besuchen. Gegenstände auf Autobahn geworfen. Zwei Jugendliche stehen im Verdacht, in Mormerland von einer Straßenüberführung Gegenstände auf die Autobahn 31 geworfen zu haben. Passiert sein soll das laut Polizei am letzten Montag zwischen 21.30 Uhr und 22.30 Uhr im Bereich des Kapellenweges. Zeugen oder Geschädigte werden gebeten, sich zu melden. 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
1: Wir kicken auf die aktuellen Temperaturen. Daher wie in Nörddick ob schon 17 Grad, in Ilefein und auch in Brinkholm 16 Grad. Der Tau ist das wieder hin wechselhaft. Giftenbild Wolken kann auch nochmal der in auf eine Regenspur geben. Meine Lupf von der Naubernacht ist halt immer moe geworden und dann gibt es auch wieder ein bisschen mehr Sonnenschein. Bitte Tau 19 Grad verwacht wie Mörn an Sauterdach und auch an Sonntag verandert sich das wieder nicht so groß wie verwachten dort Tau. Bitte Tau 20 Grad.
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1: Moin Autofahrer, zwischen beiden Bleichen in Emden wird geblitzt Richtung Waldhusen. Und sehen Sie auf Ihrem Weg noch weitere Blitzer oder Verkehrsbehinderungen, sagen Sie eben Bescheid bitte. 04921 586 111, das ist die Radio Ostfriesland Hotline. 04921 586 111. Ich wünsche einen gute Fahrt.

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1: Ich bin Babit Büchner. Der Entwurf zur Pflegereform von Gesundheitsministerin Nina Wagen sorgt weiter für Unmut. Er sieht unter anderem geringere Leistungen für Pflegebedürftige und höhere Beiträge für Kinderlose vor. Laut ZDF-Politbarometer geht nur eine Minderheit davon aus, dass die Koalition die Probleme bei den Sozialversicherungen überhaupt lösen kann. 74% sehen das anders.
2: Die schwarz-rote Bundesregierung erhält für ihre Arbeit unverändert schlechte Noten, genauso wie der Kanzler. Gerade mal jeder Vierte ist mit seiner Performance zufrieden. Das schlägt sich nieder. Würde am Sonntag gewählt werden, käme die AfD mit 27% auf Platz 1, 2 Punkte vor der Union, während die SPD weiter auf ihrem Rekordtief von 12% dahindümpelt. Tanja Wagner, Nachrichtenredaktion.
1: Die Ukraine und Russland haben sich erneut auf eine begrenzte Waffenruhe geeinigt, um wichtige Reparaturen für das Atomkraftwerk Saporischschja zu ermöglichen. Das gab die Internationale Atomenergiebehörde bekannt. Dabei soll eine Stromleitung wiederhergestellt werden, um das Risiko eines Atomunfalls zu verringern. Derzeit gibt es nur noch eine Leitung. Das von Russland besetzte AKW benötigt Elektrizität zur Kühlung von radioaktivem Material. Die Gewerkschaft Verdi hat heute zu bundesweiten Warnstreiks im Einzelhandel sowie im Groß- und Außenhandel in allen Bundesländern aufgerufen. Den ganzen Tag über soll es Aktionen und Kundgebungen geben.
3: Mit Trillerpfeifen, Warnwesten und Transparenten sind Beschäftigte heute in mehreren Städten unterwegs. Verdi fordert 7% mehr Lohn, mindestens aber 225 Euro mehr im Monat. Die Arbeitgeber haben zuletzt deutlich weniger angeboten. Und sie glauben auch, dass die Warnstreiks keine großen Auswirkungen haben werden. An den Kassen könnte es zwar hier und da etwas länger dauern oder die Regale werden nicht so schnell nachgefüllt. Zoe Tessovali, Nachrichtenredaktion.
1: Pop-Superstar Taylor Swift ist nach Berechnungen des Wirtschaftsmagazins Forbes zur reichsten Musikerin der Geschichte aufgestiegen. 2024 habe die Musikerin dank der Eras-Tour den Status einer Milliardärin erreicht, schrieb das Magazin. Bis März 2026 habe sich ihr Vermögen nun auf 2 Milliarden Dollar verdoppelt.
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1: Das Wetter, die aktuelle Vorhersage des Deutschen Wetterdienstes. Die Temperaturen erreichen heute noch 18 bis 22 Grad. Nur an der See bleibt es kühler. Dazu gibt es einen Mix aus Sonne, Wolken und einzelnen Regen- und Gewitterschauern. Zum Start in das Wochenende ziehen dann in der Westhälfte dichte Wolkenfelder durch und vor allem im Südwesten kann es regnen. In der Osthälfte kommt hingegen die Sonne durch bei 18 bis 26 Grad morgen maximal.
0: Das waren die Nachrichten.

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1: Mit Volrad Janssen. Guten Tag. Kinder im Fokus. Aktion für mehr Sicherheit im Straßenverkehr. Die ostfriesische landschaftliche Brandkasse hat den Verkehrswachten in Ostfriesland 1000 Warnbanner Achtung Kinder übergeben. Die Banner sind extra für Wohngebiete konzipiert, hieß es. Gerade innerorts seien Unfälle, an denen Kinder beteiligt sind, in den letzten Jahren um 30% gestiegen. Kinder spielen gern und möchten einfach draußen sein, so Sascha Nowak von der Verkehrswacht Wittmund. Sie rennen einem Ball hinterher und laufen für andere nicht sichtbar zwischen parkenden Autos auf die Straße. Mit den neuen Warnbannern soll diese Gefahr in den Fokus gerückt werden. Wer ein solches Banner haben möchte, kann sich bei der jeweiligen Verkehrswacht melden. Weitere Meldungen aus Ostfriesland im Überblick. Plattdeutsch als zweite Fremdsprache. An der Oberschule Oblengen kann Plattdeutsch jetzt als zweite Fremdsprache belegt werden. Das hat das Land Niedersachsen genehmigt. Damit ist Oblengen die erste Schule landesweit, an der das möglich ist. Die Genehmigung gilt laut Kultusministerium für Schüler, die ab dem 1. August den 6. Jahrgang der Oberschule besuchen. Gegenstände auf Autobahn geworfen. Zwei Jugendliche stehen im Verdacht, in Mormerland von einer Straßenüberführung Gegenstände auf die Autobahn 31 geworfen zu haben. Passiert sein soll das laut Polizei am letzten Montag zwischen 21.30 Uhr und 22.30 Uhr im Bereich des Kapellenweges. Zeugen oder Geschädigte werden gebeten, sich zu melden. 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
1: Ich bin David Büchner. Die geplante Pflegereform sorgt weiter für Unmut. Der Deutsche Städtetag warnt vor erheblichen Mehrkosten für die Kommunen und spricht von einer zusätzlichen Belastung von rund 1 Milliarde Euro pro Jahr. Gleichzeitig geht es um die Frage, wer die steigenden Pflegekosten künftig schultern soll.
2: Viele Städte und Gemeinden müssten schon heute einspringen, wenn Pflegebedürftige die hohen Heimkosten nicht selbst tragen können, sagt Städtepräsident Jung. Er fordert deshalb mehr Unterstützung vom Bund. Die Union hält dagegen. CSU-Landesgruppenchef Hoffmann sagt, die Sozialsysteme müssten effizienter werden. Immer höhere Beiträge könnten keine Dauerlösung sein. Hintergrund sind die Reformpläne von Gesundheitsministerin Waken. Unter anderem sollen Entlastungen für Menschen im Pflegeheim später greifen als bisher. Zoe Tassovali, Nachrichtenredaktion.
1: Russlands Präsident Wladimir Putin zeigt sich beim Wirtschaftsforum in St. Petersburg weiter siegessicher. Der ukrainische Präsident Volodymyr Zelensky hatte sich in einem Brief für direkte Gespräche über ein Kriegsende ausgesprochen, an einem neutralen Ort.
3: Der Kreml reagierte prompt auf das neuerliche Gesprächsangebot von Präsident Zelensky. Es bleibt aber bei der bisherigen Linie, dass Kreml-Chef Putin nur in Moskau zu einem solchen Treffen bereit ist. Das lehnt Zelensky ab. Putin selbst zeigte sich hier beim Wirtschaftsforum in St. Petersburg allerdings offen für einen Dialog, um den Krieg zu beenden. Er machte allerdings auch klar, dass er Deutschland und die Europäer wegen der Waffenlieferungen an die Ukraine als Kriegspartei sieht. Aus St. Petersburg, Ulf Mauder.
1: Die Wirtschaft der Eurozone ist zu Beginn des Jahres überraschend geschrumpft. Das Bruttoinlandsprodukt sei im ersten Quartal um 0,2% im Quartalsvergleich gesunken, teilte die Statistikbehörde Eurostat laut einer weiteren Schätzung mit. In einer vorherigen Schätzung hatte die Behörde noch ein Wachstum um 0,1% gemeldet. Ausschlaggebend für die Abwärtsrevision sind schwache Konjunkturdaten aus Irland. Und zum Tennis. Alexander Zverev ist nur noch 2 Siege vom ersten Grand-Slam-Turniersieg entfernt. Er spielt heute bei den French Open in Paris um den Einzug ins Finale. Im ersten Halbfinale der Männer tritt Zverev um 14.30 Uhr gegen den Tschechen Jakub Menschik an.
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1: Das Wetter, die aktuelle Vorhersage des Deutschen Wetterdienstes. Die Temperaturen erreichen heute noch 18 bis 22 Grad. Nur an der See bleibt es kühler. Dazu gibt es einen Mix aus Sonne, Wolken und einzelnen Regen- und Gewitterschauern. Zum Start in das Wochenende ziehen dann in der Westhälfte dichte Wolkenfelder durch und vor allem im Südwesten kann es regnen. In der Osthälfte kommt hingegen die Sonne durch bei 18 bis 26 Grad morgen maximal.
0: Das waren die Nachrichten.
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1: Mit Volrad Janssen. Guten Tag. Wohnhausbrand in Aurich. Ein Toter geborgen. Die Feuerwehr Aurich ist heute Vormittag zu einem Wohnhausbrand im Schieromer Weg ausgerückt. Nach Angaben der Polizei stand das Gebäude bei Eintreffen der Einsatzkräfte bereits in Vollbrand. Ein 19-Jähriger konnte sich mit Hilfe von Nachbarn aus dem Haus retten. Er wurde verletzt in ein Krankenhaus gebracht. Eine weitere Person konnte nur noch tot geborgen werden. Um wen es sich dabei handelt, ist derzeit noch unklar. Der Schaden wird auf rund 350.000 Euro geschätzt. Warum es gebrannt hat, wird noch ermittelt. Weitere Meldungen aus Ostfriesland im Überblick. Seehunde werden gezählt. Im Nationalpark Niedersächsisches Wattenmeer werden wieder die Seehunde aus der Luft gezählt. Das teilte das Landesamt für Verbraucherschutz und Lebensmittelsicherheit in Oldenburg mit. Bis Ende August sind 10 Flüge geplant. Bei Niedrigwasser wird der aktuelle Bestand erfasst, da sich die Tiere dann auf den Sandbänken sammeln. Sie kümmern sich dort um ihren Nachwuchs und sonnen sich. Im letzten Jahr wurden vor der niedersächsischen Küste rund 8.400 Seehunde gezählt. Trinkwasserleitung wird erneuert. In Pewsum wird in Kürze eine Trinkwasserleitung in der Burgstraße erneuert. Die Arbeiten beginnen am übernächsten Montag und sollen 2 Monate dauern, so der Oldenburgisch-Ostfriesische Wasserverband. Die jetzige Leitung stammt aus dem Jahr 1958 und muss auf einer Länge von 320 Metern ersetzt werden. Während der Arbeiten ist die Burgstraße zwischen Haus Nummer 20 und dem Rathaus voll gesperrt. 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
1: Die Zeit ist es 15 Uhr.
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2: Ich bin David Büchner. Die geplante Pflegereform sorgt weiter für Unmut. Der Deutsche Städtetag warnt vor erheblichen Mehrkosten für die Kommunen und spricht von einer zusätzlichen Belastung von rund 1 Milliarde Euro pro Jahr. Gleichzeitig geht es um die Frage, wer die steigenden Pflegekosten künftig schultern soll.
3: Viele Städte und Gemeinden müssten schon heute einspringen, wenn Pflegebedürftige die hohen Heimkosten nicht selbst tragen können, sagt Städtepräsident Jung. Er fordert deshalb mehr Unterstützung vom Bund. Die Union hält dagegen. CSU-Landesgruppenchef Hoffmann sagt, die Sozialsysteme müssten effizienter werden. Immer höhere Beiträge könnten keine Dauerlösung sein. Hintergrund sind die Reformpläne von Gesundheitsministerin Waken. Unter anderem sollen Entlastungen für Menschen im Pflegeheim später greifen als bisher. Zoe Tassovali, Nachrichtenredaktion.
2: Russlands Präsident Wladimir Putin zeigt sich beim Wirtschaftsforum in St. Petersburg weiter siegessicher. Der ukrainische Präsident Volodymyr Zelensky hatte sich in einem Brief für direkte Gespräche über ein Kriegsende ausgesprochen, an einem neutralen Ort.
4: Der Kreml reagierte prompt auf das neuerliche Gesprächsangebot von Präsident Zelensky. Es bleibt aber bei der bisherigen Linie, dass Kreml-Chef Putin nur in Moskau zu einem solchen Treffen bereit ist. Das lehnt Zelensky ab. Putin selbst zeigte sich hier beim Wirtschaftsforum in St. Petersburg allerdings offen für einen Dialog, um den Krieg zu beenden. Er machte allerdings auch klar, dass er Deutschland und die Europäer wegen der Waffenlieferungen an die Ukraine als Kriegspartei sieht. Aus St. Petersburg, Ulf Mauder.
2: Die Wirtschaft der Eurozone ist zu Beginn des Jahres überraschend geschrumpft. Das Bruttoinlandsprodukt sei im ersten Quartal um 0,2% im Quartalsvergleich gesunken, teilte die Statistikbehörde Eurostat laut einer weiteren Schätzung mit. In einer vorherigen Schätzung hatte die Behörde noch ein Wachstum um 0,1% gemeldet. Ausschlaggebend für die Abwärtsrevision sind schwache Konjunkturdaten aus Irland. Und zum Tennis. Alexander Zverev ist nur noch 2 Siege vom ersten Grand-Slam-Turniersieg entfernt. Er spielt heute bei den French Open in Paris um den Einzug ins Finale. Im ersten Halbfinale der Männer tritt Zverev um 14.30 Uhr gegen den Tschechen Jakub Menschik an.
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1: Zunächst mit den aktuellen Temperaturen. 15 Grad sind es in Blomberg, 16 Grad in Haxdom und auch in Nesmersiel. Dazu soll es heute Nachmittag meistens trocken bleiben. Regen dann nur noch selten. Die Top-Temperatur liegt heute bei 19 Grad. Samstag und Sonntag bleibt es wechselhaft in Ostfriesland. Wir bekommen Wolken und es kann am Wochenende auch mal regnen. Inzwischendurch dann ein wenig Sonnenschein. Bis 20 Grad sind am Samstag und Sonntag möglich. Kommen wir zum Verkehr in Ostfriesland. Da habe ich 3 Meldungen für Sie. A28 Oldenburg Richtung Leer zwischen Oldenburg-Harentor und Dreieck Oldenburg-West. Unfallaufnahme. Der Verkehr wird dort an der Unfallstelle vorbeigeführt. Dann die B72 Norddeich Schneiderkrug zwischen der Ausfahrt A28 Vilsum und Stickhausenfelde. In beiden Richtungen Gefahr durch Fahrzeugteile auf der Fahrbahn. Und dann noch die B72 zum zweiten Thülerstraße Schneiderkrug Richtung Vilsum zwischen Abzweig nach Westerlo und Auenblick ist das Ganze gesperrt wegen Reinigungsarbeiten. Sollten Sie noch etwas sehen, Stausblitzer oder Behinderungen, dann rufen Sie mich gerne an die Radio Ostfriesland Hotline 04921 586 111. Allen unterwegs eine gute und sichere Fahrt. Kommen Sie heil an Ihr Ziel.
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1: Und es ist Freitag und das bedeutet, ja, wir sind wieder live im gläsernen Radio Ostfriesland Studio Multi Ostfriesland Center in Leer. Ich bin André Kaut, begleite Sie durch den Nachmittag. Schön, dass Sie das Ganze mit mir gemeinsam durchziehen. Einen wunderschönen Freitagnachmittag. Moin zusammen.
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Marius ist dann zum Nachmittag mit Musik von Status Quo Down Down. Ja, da kann man dann schon mal die Luftgitarre herausholen. Ja, das Wetter an diesem Wochenende nicht ganz so berauschend, aber man kann immer noch das Beste draus machen. Und wir haben heute natürlich auch wieder den ein oder anderen Veranstaltungstipp für Sie. Den nächsten gleich schon in circa 10 Minuten. Da geht es um das Freibad Emden-Borsum. Da gibt es einen Frühschoppen. Naja, und wenn es da regnet, dann kann man ja untertauchen. Dann wird man zumindest von oben nicht nass. 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

Radio Frisant am Nachmittag mit Jack und Le Freak. Ja, ich sagte es bereits, es gibt wieder das ein oder andere an Veranstaltungen an diesem Wochenende hier bei uns in Ostfriesland. Und zum Beispiel diese hier, das Freibad in Emden-Borsum, wird am Sonntag wieder zur Open-Air-Bühne. Den Auftakt beim traditionellen Frühschoppen gibt es am Sonntag. Und dazu die ostfriesische Band Trion. Mit akustischen Gitarren, Bass, Geige und mehrstimmigem Gesang präsentiert sich die Gruppe und hat bekannte Songs im Repertoire von Künstlern wie Cat Stevens, Simon & Garfunkel, Johnny Cash, Billy Withers oder Van Morrison. Musik zum Zuhören, Mitsummen und Erinnern. Ganz ohne große Effekte, dafür mit viel Gefühl und handgemacht. Ein kühles Getränk, entspannte Atmosphäre und Lieder, die viele schon seit Jahren begleiten. Der Frühschoppen mit Trion beginnt am Sonntag um 11 Uhr im Freibad Emden-Borsum. Natürlich bei allen anderen Unternehmungen, die Sie an diesem Wochenende vorhaben, wünsche ich Ihnen viel Spaß. 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
2: Die Zeit ist es 14.30 Uhr, 14:30.
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3: Mit Volrad Janssen, guten Tag. Wohnhausbrand in Aurich, ein Toter geborgen. Die Feuerwehr Aurich ist heute Vormittag zu einem Wohnhausbrand im Schieromer Weg ausgerückt. Nach Angaben der Polizei stand das Gebäude bei Eintreffen der Einsatzkräfte bereits in Vollbrand. Ein 19-Jähriger konnte sich mit Hilfe von Nachbarn aus dem Haus retten. Er wurde verletzt in ein Krankenhaus gebracht. Eine weitere Person konnte nur noch tot geborgen werden. Um wen es sich dabei handelt, ist derzeit noch unklar. Der Schaden wird auf rund 350.000 Euro geschätzt. Warum es gebrannt hat, wird noch ermittelt. Weitere Meldungen aus Ostfriesland im Überblick. Seehunde werden gezählt. Im Nationalpark Niedersächsisches Wattenmeer werden wieder die Seehunde aus der Luft gezählt. Das teilte das Landesamt für Verbraucherschutz und Lebensmittelsicherheit in Oldenburg mit. Bis Ende August sind 10 Flüge geplant. Bei Niedrigwasser wird der aktuelle Bestand erfasst, da sich die Tiere dann auf den Sandbänken sammeln. Sie kümmern sich dort um ihren Nachwuchs und sonnen sich. Im letzten Jahr wurden vor der niedersächsischen Küste rund 8.400 Seehunde gezählt. Trinkwasserleitung wird erneuert. In Pevsum wird in Kürze eine Trinkwasserleitung in der Burgstraße erneuert. Die Arbeiten beginnen am übernächsten Montag und sollen 2 Monate dauern, so der Oldenburgisch-Ostfriesische Wasserverband. Die jetzige Leitung stammt aus dem Jahr 1958 und muss auf einer Länge von 320 Metern ersetzt werden. Während der Arbeiten ist die Burgstraße zwischen Haus Nummer 20 und dem Rathaus voll gesperrt. 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
2: Danke, Paul Rath.
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2: Ja, es ist heute Nachmittag meistens trocken. Regen soll es nur noch selten geben. Die Top-Temperaturen liegen heute bei 19 Grad. Derzeit gemessen in Blomberg 15 Grad, 16 Grad sind es in Haxtum und Nesmersiel. Samstag und Sonntag bleibt es wechselhaft in Ostfriesland. Wir bekommen Wolken und es kann am Wochenende auch mal regnen. Aber zwischendurch scheint dann immer wieder die Sonne. Bis 20 Grad sind morgen und übermorgen drin.
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2: Moin, liebe Autofahrer. Ich habe 2 Meldungen für Sie auf meinem Zettel hier. Zum einen nach wie vor die A28 Oldenburg Richtung Leer zwischen Oldenburg-Harentor und Dreieck Oldenburg-West. Da gibt es eine Unfallaufnahme und da sollten Sie vorsichtig fahren. Sie werden dort an der Unfallstelle vorbeigeführt. Und dann noch einmal A28 Leer Richtung Bremen zwischen Dreieck Oldenburg-West und Oldenburg-Osternburg. Inzwischen ein Stau von 7 Kilometern. Da müssen Sie etwas Geduld aufbringen und etwas Zeit einplanen. Sollten Sie noch etwas sehen, Stausblitzer oder Behinderungen, dann rufen Sie gerne an 049-21-586-111. Das ist die Radio Ostfriesland Hotline. Allen unterwegs wünsche ich eine gute Fahrt. 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Ich bin André Kraut, begleite Sie bis 18 Uhr ins Wochenende und Ihren wohlverdienten Feierabend. Jetzt mit Musik von Puff Daddy, I'll Be Missing You. Moin zusammen!

0: Radio Swissland am Nachmittag mit Musik von Earth, Wind and Fire, After the Love Has Gone. Ja, bei uns in Ostfriesland gibt es immer so die ein oder andere Ecke, die man nicht ganz so genau kennt. Und von Montag bis Freitag klären wir ja hier auf. Und auch heute hat sich unsere Redaktion wieder einem Stückchen gewidmet.
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3: Heute Polrichsweg.
4: Polrichsweg ist der Name eines Weges im Beromer Feen. Pol bedeutet Sumpf. Der Flurname Polrichsweg bezieht sich auf die Polacht, die ehemals für die Entwässerung eines nassen Gebietes verantwortlich war, und auf den Polrichter als den Beamten, dem die Aufsicht über die Polacht unterstand. Die Polachten waren aber nicht nur Entwässerungsverbände, sondern sie übernahmen wahrscheinlich schon im 15. Jahrhundert die Organisation der Brenntorfgewinnung. Die Polacht hatte einen in der Breite genau festgelegten Zugang zum Hochmoor, der an dem danach benannten Polrichsweg lag. Für Beromer Feen war die Schlickmoorspolacht zuständig. Schlick bezeichnet ein abgeteiltes Stück Land. Der Weg wird deshalb auch Schlickemoorsweg genannt.
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Radios Friesland am Nachmittag mit Tina Turner, I Don't Wanna Lose You. Ja, leider lebt sie ja nicht mehr. Eine grandiose Sängerin und Künstlerin. Und ihre Hits, ja, die sind unsterblich. Radios Friesland am Nachmittag, jetzt gleich mit dem Neuesten aus Deutschland und der Welt. Und bis es soweit ist, habe ich noch zwei Titel für Sie. Zum einen R.E.M. mit Losing My Religion. Und das hier, das ist Billy Joel mit My Life. Ich bin André Kaut, begleite Sie durch den Nachmittag. Schön, dass Sie mit dabei sind. Moin zusammen.

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3: Die Zeit, es ist genau 15 Uhr.
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4: Ich bin Thomas Brock. Shoppen zu gehen könnte auch heute schwierig werden. Die Gewerkschaft Verdi hat erneut zu bundesweiten Warnstreiks aufgerufen. Betroffen sind Betriebe und Unternehmen im Einzelhandel sowie im Groß- und Außenhandel in allen Bundesländern.
5: Mit Rillerpfeifen, Warnwesten und Transparenten sind Beschäftigte heute in mehreren Städten unterwegs. Sie wollen so den Druck im Tarifstreit erhöhen. Verdi fordert 7% mehr Lohn, mindestens aber 225 Euro mehr im Monat. Die Arbeitgeber haben zuletzt deutlich weniger angeboten. Und sie glauben auch, dass die Warnstreiks keine großen Auswirkungen haben werden. Tatsächlich dürften Kunden davon sehr wenig mitbekommen. An den Kassen könnte es zwar hier und da etwas länger dauern oder die Regale werden nicht so schnell nachgefüllt. Zoe Tassovali, Redaktion.
4: Die geplante Pflegereform sorgt weiter für Unmut. Der Deutsche Städtetag warnt vor erheblichen Mehrkosten für die Kommunen und spricht von einer zusätzlichen Belastung von rund 1 Milliarde Euro pro Jahr. Gleichzeitig geht es um die Frage, wer die steigenden Pflegekosten künftig schultern soll. Die Pflegeplätze seien bereits jetzt so teuer, dass sie zum Großteil von der Sozialhilfe über die Kommunen finanziert werden müssen, sagt der Präsident des Städtetages Jung. Mehr als die Hälfte der Unternehmen in Deutschland setzt mittlerweile künstliche Intelligenz ein. Das hat das Münchner IFO-Institut ermittelt. Ein Anstieg um rund 15% im Vergleich zum Vorjahr.
6: Vor allem große Unternehmen setzen auf KI, kleinere Firmen sind da noch etwas zurückhaltender. Aber es tut sich was und genutzt werden KI-Tools danach hauptsächlich in der Industrie und ganz konkret dort in der Verwaltung, bei der Datenanalyse, aber mittlerweile auch beim Programmieren. Und mit Blick auf KI und Jobs meinte neulich der Digitalminister der Bundesregierung, wir müssen uns da zusammenraufen, die Zukunft neu gestalten. Claudia Wächter, Nachrichtenredaktion.
4: Der Deutsche Eishockeybund hat sich ein Jahr vor der Heim-WM von Bundestrainer Harald Kreis getrennt. Der DEB reagierte damit auf das dritte enttäuschende Turnier in Serie, nachdem das Nationalteam vor kurzem bei der WM in der Schweiz erneut das Viertelfinale verpasst hatte.
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3: Und da habe ich zunächst einmal die aktuellen Temperaturen für Sie. In dieser Stunde haben wir Ludwigsdorf, da sind es 16 Grad, 17 Grad sind es in Surhusen und auch in Mordorf. Dazu soll es heute Nachmittag meist trocken bleiben, Regen nur noch selten. Die Höchstwerte liegen heute bei bis zu 19 Grad. Auch am Samstag und Sonntag bleibt es wechselhaft in Ostfriesland. Wir bekommen Wolken, Regen und zwischendurch aber auch immer wieder mal ein bisschen Sonne. Bis zu 20 Grad sind morgen und übermorgen möglich.
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3: Moin, liebe Autofahrer. Schauen wir auf die Straßen. Die A28, ja, die macht so ein bisschen Sorgen am heutigen Nachmittag im Raum Oldenburg, denn A28 Oldenburg Richtung Leer zwischen Oldenburg-Harentor und Dreieck Oldenburg-West sind jetzt Reinigungsarbeiten auf dem rechten Fahrstreifen. Seien Sie dort bitte besonders vorsichtig. Und dann noch einmal A28, diesmal in umgekehrter Richtung Leer Richtung Bremen zwischen Dreieck Oldenburg-West und Oldenburg Osternburg, 7 Kilometer Stau. Sollten Sie noch etwas sehen, Staus, Blitzer oder Behinderungen, dann rufen Sie mich gerne an, die Radio Ostfriesland Hotline 049 21 586 1111. Allen unterwegs wünsche ich eine gute Fahrt. Kommen Sie heil und sicher an Ihr Ziel.
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3: Und es ist Freitag und das bedeutet ja, wir sind wieder live im gläsernen Radio Ostfriesland Studio im Multi Ostfriesland Center in Leer. Ich bin André Kaut, begleite Sie durch den Nachmittag. Schön, dass Sie mit dabei sind. Begrüße Sie ganz, ganz herzlich. Moin zusammen.
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Radio Friesland am Nachmittag. I can see clearly now, Johnny Nash. Ja, I can see clearly now. Spätestens dann, wenn man seine Fenster geputzt hat. Und ums Haus geht's auch in unserem nächsten Beitrag. Denn falls Sie Ihr Zuhause demnächst fit für die Zukunft machen wollen oder einfach mal wissen möchten, welche Möglichkeiten es aktuell bei Heizungen, Photovoltaik oder energetischer Sanierung gibt, bekommen Sie am Sonntag in Ihr Hofe jede Menge Antworten. Die Gemeinde West-Oberledingen veranstaltet dort nämlich erstmals eine Messe rund um Gebäudesanierung und Energie. Fachfirmen aus der Region informieren über moderne Heiztechnik, Elektrotechnik, Solaranlagen, Energieberatung und viele praktische Lösungen fürs eigene Zuhause. Gerade bei steigenden Energiekosten und neuen gesetzlichen Vorgaben suchen viele Menschen nach Orientierung und genau dafür soll die Messe da sein. Sie haben Gelegenheit, direkt mit Experten zu sprechen und Ideen für eigene Projekte zu sammeln. Die Messe läuft am Sonntag in der Zeit von 10 bis 16 Uhr im Rathaus und auf dem Rathausparkplatz in Ihr Hofe.

0: Radio Swissant am Nachmittag mit den Bee Gees und Tragedy. Das ist Radio Swissant. 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Und ich habe den nächsten Tipp für Sie, was Sie so am Wochenende unternehmen könnten. Denn an diesem Wochenende verwandelt sich die Leraner Innenstadt wieder in eine große Genussmeile. Der 6. ostfriesische Leckermarkt lädt von heute bis Sonntag zum Schlemmen, Bummeln und Genießen ein. Captain Frieling aus der Radio Friesland Redaktion, den frage ich jetzt mal, was gibt's denn da alles zu erleben am Sonntag?
1: Auf dem Denkmalsplatz in der Leraner Innenstadt sorgen Foodtrucks mit regionalen Spezialitäten und internationalen Köstlichkeiten für Appetit. Dazu gibt es Musik von DJs, Walking Acts und jede Menge Unterhaltung für die ganze Familie. Und auch die Altstadt wird zur Bühne für Kleinkunst und kreative Darbietungen. Neu dabei ist in diesem Jahr der Basketballcup auf dem Mühlenplatz. Dort gibt es ein öffentliches 3-Punkte-Shootout zum Mitmachen und eine große LED-Videowand mit Live-Bildern ausgewählter Spiele des Turniers, das Fortuna Logabirum an diesem Wochenende in Leer ausrichtet. Zu dem Basketballturnier werden Mannschaften aus Luxemburg, den Niederlanden, Dänemark und Deutschland erwartet.
0: Ganz genau, und dazu gibt es später mehr gegen 17.20 Uhr in der Sportvorschau bei Radio Ostfriesland. Der 6. ostfriesische Leckermarkt läuft morgen und übermorgen in der Innen- und Altstadt von Leer. Aber schon heute Abend läuft das Pre-Opening. Ich wünsche Ihnen viel Spaß beim Mitfeiern. Und bevor ich jetzt den nächsten Musiktitel abfahre, habe ich hier noch einen Gruß zu übermitteln. Und da war eine Dame eben bei mir, die möchte ihre 5 Jungens und Anhang herzlich grüßen. Die 5 Jungs, das sind Andrea, Heino, Wilfried, Thomas und Stefan. Und Mutter und Oma Hildegard hat diese Grüße uns hier übermittelt. Und ich habe es dann weitergegeben. So, weitergeben werde ich jetzt auch den nächsten Musiktitel, ABBA und Money Money. 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
1: Und damit ist es gleich 15.30 Uhr, halb vier.
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2: Mit Volrad Janssen. Guten Tag. Wohnhausbrand in Aurich. Ein Toter geborgen. Die Feuerwehr Aurich ist heute Vormittag zu einem Wohnhausbrand im Schieromer Weg ausgerückt. Nach Angaben der Polizei stand das Gebäude bei Eintreffen der Einsatzkräfte bereits in Vollbrand. Ein 19-Jähriger konnte sich mit Hilfe von Nachbarn aus dem Haus retten. Er wurde verletzt in ein Krankenhaus gebracht. Eine weitere Person konnte nur noch tot geborgen werden. Um wen es sich dabei handelt, ist derzeit noch unklar. Der Schaden wird auf rund 350.000 Euro geschätzt. Warum es gebrannt hat, wird noch ermittelt. Weitere Meldungen aus Ostfriesland im Überblick. Seehunde werden gezählt. Im Nationalpark Niedersächsisches Wattenmeer werden wieder die Seehunde aus der Luft gezählt. Das teilte das Landesamt für Verbraucherschutz und Lebensmittelsicherheit in Oldenburg mit. Bis Ende August sind 10 Flüge geplant. Bei Niedrigwasser wird der aktuelle Bestand erfasst, da sich die Tiere dann auf den Sandbänken sammeln. Sie kümmern sich dort um ihren Nachwuchs und sonnen sich. Im letzten Jahr wurden vor der niedersächsischen Küste rund 8.400 Seehunde gezählt. Trinkwasserleitung wird erneuert. In Pewsum wird in Kürze eine Trinkwasserleitung in der Burgstraße erneuert. Die Arbeiten beginnen am übernächsten Montag und sollen 2 Monate dauern, so der Oldenburgisch-Ostfriesische Wasserverband. Die jetzige Leitung stammt aus dem Jahr 1958 und muss auf einer Länge von 320 Metern ersetzt werden. Während der Arbeiten ist die Burgstraße zwischen Haus Nummer 20 und dem Rathaus voll gesperrt. 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
1: Ja, da soll es heute Nachmittag meist trocken bleiben. Regen nur noch selten. Die Top-Temperaturen, die liegen heute so bei 19 Grad. Aktuell haben wir es in Ludwigsdorf 16 Grad und 17 Grad sind es in Sohusen und Mordorf. Samstag und Sonntag bleibt es wechselhaft in Ostfriesland. Wir bekommen Wolken, Regen und zwischendurch aber auch immer wieder ein bisschen Sonnenschein. Dann erreichen wir Temperaturen um die 20 Grad.
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1: Moin, liebe Autofahrer, wir haben nach wie vor die beiden Meldungen, die mir hier vorliegen. Das ist die A28 Oldenburg Richtung Leer zwischen Oldenburg-Harentor und Raik-Oldenburg-West sind Reinigungsarbeiten auf dem rechten Fahrstreifen. Dadurch Behinderungen, fahren Sie dort besonders vorsichtig. Und A28 Leer Richtung Bremen zwischen Raik-Oldenburg-West und Oldenburg-Osternburg 7 Kilometer Stau. Entschuldigung, ging nicht mehr anders, so lange kann man es nicht aufhalten. Also, sollten Sie noch etwas sehen, Staus, Blitzer oder Behinderungen, rufen Sie mich gerne an 049 21 586 111. Das ist die Radio Ostfriesland Hotline. Wir starten hinein in die zweite Hälfte dieser Stunde mit Creedence Clearwater Revival und Bad Moon Rising. Ich bin André Kaut. Schön, dass Sie mit dabei sind. Ich begleite Sie bis 18 Uhr in Ihr wohlverdientes Wochenende. Moin zusammen.

0: Die Pet Shop Boys bei Radio Srisand am Nachmittag mit West End Girls. Und von den Pet Shop Boys kommen wir jetzt wieder direkt nach Ostfriesland. Und da geht es ja um unsere schöne Sprache, die hier noch richtig gepflegt wird. Und ja, so für so Auswärtige wie mich, da war das ja immer ganz, ganz schwierig, überhaupt erstmal etwas zu verstehen. Inzwischen habe ich mich da dran gewöhnt, kann auch das meiste verstehen, bin noch inzwischen lang genug da. Aber ja, deswegen für alle die sich nicht so genau damit auskennen und trotzdem hier gerne Urlaub machen und sich auch hier unterhalten möchten, haben wir die nächste Lektion, die nächste Lektion Platt für Anfänger. Hören Sie mal rein.
1: Zehn Plattdeutsche. Platt für Anfänger. Heute
2: beim Umzug helfen.
3: Von da auch Beat Umtrecken helfen.
2: Heute ist der große Tag für unsere Nachbarn Klaus und Erika.
4: Und nu obblatt.
3: Von da auch ist der große Dach von uns Naubes Klaus und Erika.
2: Nach einer Bauzeit von einem Jahr ziehen die beiden von ihrer Wohnung endlich in ihr eigenes Haus.
4: Und nu obblatt.
3: Die beiden trecken nau ein Bautit von ein Jahr nu endlich von her Wohnung in her eigen Hus.
2: In der Wohnung haben sie bisher zur Miete gewohnt.
4: Und nu obblatt.
3: In der Wohnung hemt die beiden bit nu taut Hühe lebt.
2: Klaus hat eine Menge selbst gemacht beim Neubau.
4: Und nu obblatt.
3: Klaus hat ein Bild Simsmog beat Bau von der Hus.
2: Die beiden haben Menno und mich gebeten, beim Umzug zu helfen.
4: Und nu obblatt.
3: Die beiden hemt Menno und mi beten, mit Umtrecken zu helfen.
2: Menno fährt die Möbel mit seinem Anhänger rüber, während Erika und ich das Geschirr in Kartons packen.
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Radio Swiss Anthem, Nachmittag mit den Bengals und Manic Monday. Das ist unsere und ihre Musik, die uns ja auch durch die Jugend begleitet hat. 15:51 Uhr haben wir es inzwischen. Das bedeutet, gleich gibt's wieder das Neueste aus Deutschland und der Welt in den Radio Friesland Nachrichten mit Thomas Brock. Bis dahin noch Musik von The Sound of Philadelphia, TSOP, das Ganze, so wurde es genannt. Joe Cocker ist dabei mit Simple Things und das hier sind Simon und Garfunkel mit Cecilia. Ich bin André Kaut, begleite Sie durch den Nachmittag. Schön, dass Sie mit dabei sind. Moin zusammen.

0: Die Zeit, es ist genau 16 Uhr.
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2: Ich bin Thomas Brockt. Die geplante Pflegereform sorgt für neuen Streit. Der Deutsche Städtetag warnt vor erheblichen Mehrkosten für die Kommunen und spricht von einer zusätzlichen Belastung von rund 1 Milliarde Euro pro Jahr. Gleichzeitig geht es um die Frage, wer die steigenden Pflegekosten künftig schultern soll.
3: Viele Städte und Gemeinden müssten schon heute einspringen, wenn Pflegebedürftige die hohen Heimkosten nicht selbst tragen können, sagt Städtepräsident Jung. Er fordert deshalb mehr Unterstützung vom Bund. Die Union hält dagegen. CSU-Landesgruppenchef Hoffmann sagt, die Sozialsysteme müssten effizienter werden. Immer höhere Beiträge könnten keine Dauerlösung sein. Hintergrund sind die Reformpläne von Gesundheitsministerin Waken. Unter anderem sollen Entlastungen für Menschen im Pflegeheim später greifen als bisher. Zoe Tassovali, Redaktion.
2: Mit Blick auf die Tarifverhandlungen im Handel haben Beschäftigte den zweiten Tag in Folge zeitweise die Arbeit niedergelegt. Zu Kundgebungen in deutschen Städten erwartete die Gewerkschaft Verdi insgesamt mehr als 10.000 Teilnehmer. Das sagte Gewerkschaftssekretärin Kaufmann der Deutschen Presseagentur. Demnach sind die größten Kundgebungen in Erfurt, Bochum und Saarbrücken geplant. Derzeit laufen bundesweit Verhandlungen im Einzelhandel und im Groß- und Außenhandel. Mehr als die Hälfte der Unternehmen in Deutschland setzt mittlerweile künstliche Intelligenz ein. Das hat das Münchner IFO-Institut ermittelt. Ein Anstieg um rund 15% im Vergleich zum Vorjahr.
4: Vor allem große Unternehmen setzen auf KI. Kleinere Firmen sind dann noch etwas zurückhaltender. Aber es tut sich was. Und genutzt werden KI-Tools danach hauptsächlich in der Industrie und ganz konkret dort in der Verwaltung, bei der Datenanalyse, aber mittlerweile auch beim Programmieren. Und mit Blick auf KI und Jobs meinte neulich der Digitalminister der Bundesregierung, wir müssen uns da zusammenraufen, die Zukunft neu gestalten. Claudia Wächter, Nachrichtenredaktion.
2: Der Deutsche Eishockeybund hat sich ein Jahr vor der Heim-WM von Bundestrainer Harold Kreis getrennt. Der DEB reagierte damit auf das dritte enttäuschende Turnier in Serie, nachdem das Nationalteam vor kurzem bei der WM in der Schweiz erneut das Viertelfinale verpasst hatte.
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0: Und da haben wir jetzt die aktuellen Temperaturen in Hatzdom, Ihrhofe und Amdorf gemessen und alle Orte melden uns 16 Grad. Dazu soll es heute Nachmittag meist trocken bleiben, Regen nur noch selten. Die Top-Temperaturen, die lagen heute bei 19 Grad, inzwischen sicherlich hier und da erreicht. Samstag und auch am Sonntag bleibt es wechselhaft in Ostfriesland. Wir bekommen Wolkenregen, aber zwischendurch auch immer mal wieder ein bisschen Sonnenschein. Die Höchstwerte liegen dann bei bis zu 20 Grad.
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0: Moin, liebe Autofahrer. Ganz aktuell hereinbekommen habe ich einen Blitzer. Der steht Westerholt Richtung Aurich in der 50er-Zone. Das hat uns der Arthur gemeldet. Arthur, schönen Dank dafür. Dann habe ich noch die Meldungen von der A28, die uns auch schon den ganzen Nachmittag begleiten. Oldenburg Richtung Leer zwischen Oldenburg-Harentoren-Dreieck, Oldenburg-West. Dort sind Reinigungsarbeiten auf dem rechten Fahrstreifen. Dort bitte besondere Vorsicht. Und dann noch einmal A28 Leer Richtung Bremen zwischen Dreieck Oldenburg-West und Oldenburg-Osternburg. Dort haben wir 7 Kilometer Stau. Sollen Sie noch etwas sehen, Blitzer, Staus oder Behinderungen, dann rufen Sie mich hier gerne an die Radio Ostfriesland Hotline 049 21 586 111. Allen unterwegs wünsche ich eine gute Fahrt. Kommen Sie heil an Ihr Ziel.
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0: Und am heutigen Freitagnachmittag wieder live aus dem gläsernen Radio Ostfriesland Studio Multi Ostfriesland Center in Leer. Ich bin André Kaut, begleite Sie in Ihren wohlverdienten Feierabend und das Wochenende. Schön, dass Sie mit dabei sind. Moin zusammen.
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Radio Frisant am Nachmittag mit Casey and the Sunshine Band. That's way I like it. Um 16 Uhr und 11 Minuten. Gleich gegen 20 nach, da habe ich dann den nächsten Veranstaltungstipp für Sie. Bis dahin noch drei Titel. Ich kann schon mal verraten, es geht in die Gemeinde Hinte mit dem Veranstaltungstipp. Da findet über drei Tage etwas statt, was nicht alltäglich ist. Dazu gleich in circa 10 Minuten mehr. Vorher Boyzoo mit No Matter What. Miriam Makeba ist dabei mit Pata Pata. Und das hier ist Olivia Newton-John gemeinsam mit John Travolta. You're the one that I watch.

0: heute der Gruppe Boys Zoom bei Radio Friesland am Nachmittag. No matter what. Gilt nicht für den nächsten Beitrag, den ich jetzt für Sie habe, den nächsten Veranstaltungstipp. Heute beginnt in Hinte das Acht-Dörfer-Fest. Und dabei geht es um weit mehr als Musik und gute Stimmung. Das Fest zeigt, wie stark die Gemeinschaft in der Gemeinde Hinte ist. Die Dörfer Kanhusen, Zirquerum, Sohusen, Großmittlum, Hinte, Loppersum, Westerhusen und Osterhusen ziehen an einem Strang und präsentieren gemeinsam das, was das Dorfleben in Ostfriesland ausmacht. Captain Frieling aus der Radio Friesland Redaktion, ja, der weiß mehr. Was ist denn in Hinte alles geplant, Captain?
1: Viele Vereine, Organisationen und ehrenamtliche Helfer sorgen dafür, dass in Hinte an diesem Wochenende für jede Generation etwas dabei ist. Kinder können sich bei sportlichen Wettbewerben messen, Besucher können durch die Hobbybörse schlendern und zahlreiche Vereine kennenlernen, die das Leben in der Gemeinde das ganze Jahr über bereichern. Nach der offiziellen Eröffnung durch Bürgermeister Uwe Redenius gibt es heute Abend sogar 100 Liter Freibier. Anschließend sorgt DJ Stefan vom Wirdumer Party-Duo für die passende Open-Air-Stimmung auf dem Marktplatz. Morgen am Samstag stehen die Vereine und die Gemeinschaft besonders im Mittelpunkt. Neben den Kinderwettbewerben und der Hobbybörse präsentieren sich verschiedene Gruppen und Organisationen aus der Region. Am Abend wird dann getanzt und gefeiert mit der Band Fusion und Sängerin Anita. Und im Rahmen einer großen Tombola gibt es dann auch Preise für sie zu gewinnen. Der Sonntag beginnt dann ganz traditionell mit einem Frühschoppen der Blaskapelle Riepe. Dazu kommen die Proklamation der Königshäuser, Aktionen des Schützenvereins und der Freiwilligen Feuerwehr, eine Gulaschsuppe, Preisverleihungen, der Sternenmarsch und ein Seniorennachmittag.
0: Ja, jede Menge los. 3 Tage voller Begegnungen, Musik und Ehrenamt. Genau das macht die Region stark. Das achte Dörferfest läuft von heute bis Sonntag auf dem Marktplatz in Hinte. Die offizielle Eröffnung heute Abend um 20.30 Uhr. Hier ist Radio Friesland jetzt mit John und Lennon und Give Peace a Chance. 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

0: John Lennon und die Plastic Ono Band Give Peace a Chance. Das Ganze damals aufgenommen beim Bed In mit John Lennon und Yoko Ono. Da hat man ja für den Frieden demonstriert und gegen Krieg. Give Peace a Chance, auch der richtige Titel. Dann dazu das Ganze entstanden in einem Hotelzimmer in Toronto, wo die beiden dann praktisch ihr Bed In gefeiert haben. John Lennon im Bed In Gitarre spielend. Und die Protagonisten, die dazugehörten, sollen dieses dumpfe Geräusch, was da zwischendurch immer zu hören ist, dadurch erzeugt haben, dass man immer die Schranktüren des Hotelzimmers auf- und zugeschlagen hat. Andere sagen, die Telefonbücher von Toronto seien auf den Boden geworfen worden. Was nun stimmt und ob beides eine Ente ist, kann ich Ihnen leider nicht belegen. Wir nehmen es einfach mal so hin, genau wie die Zeit, denn die beträgt jetzt 16:30 Uhr. Hier sind die regionalen Nachrichten mit Vollrad Jansen jetzt.
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2: Mit Vollrad Jansen. Guten Tag. Wohnhausbrand in Aurich. Ein Toter geborgen. Die Feuerwehr Aurich ist heute Vormittag zu einem Wohnhausbrand im Schieromer Weg ausgerückt. Nach Angaben der Polizei stand das Gebäude bei Eintreffen der Einsatzkräfte bereits in Vollbrand. Ein 19-Jähriger konnte sich mit Hilfe von Nachbarn aus dem Haus retten. Er wurde verletzt in ein Krankenhaus gebracht. Eine weitere Person konnte nur noch tot geborgen werden. Um wen es sich dabei handelt, ist derzeit noch unklar. Der Schaden wird auf rund 350.000 Euro geschätzt. Warum es gebrannt hat, wird noch ermittelt. Weitere Meldungen aus Ostfriesland im Überblick. Seehunde werden gezählt. Im Nationalpark Niedersächsisches Wattenmeer werden wieder die Seehunde aus der Luft gezählt. Das teilte das Landesamt für Verbraucherschutz und Lebensmittelsicherheit in Oldenburg mit. Bis Ende August sind 10 Flüge geplant. Bei Niedrigwasser wird der aktuelle Bestand erfasst, da sich die Tiere dann auf den Sandbänken sammeln. Sie kümmern sich dort um ihren Nachwuchs und sonnen sich. Im letzten Jahr wurden vor der niedersächsischen Küste rund 8.400 Seehunde gezählt. Trinkwasserleitung wird erneuert. In Pevsum wird in Kürze eine Trinkwasserleitung in der Burgstraße erneuert. Die Arbeiten beginnen am übernächsten Montag und sollen 2 Monate dauern, so der Oldenburgisch-Ostfriesische Wasserverband. Die jetzige Leitung stammt aus dem Jahr 1958 und muss auf einer Länge von 320 Metern ersetzt werden. Während der Arbeiten ist die Burgstraße zwischen Haus Nummer 20 und dem Rathaus voll gesperrt. 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
0: Auch das bekommen Sie aktuell bei uns. Auch die aktuellen Temperaturen selbstverständlich. Die betragen in Hatzum und in Ihrhofe sowie Amdorf momentan 16 Grad. Dazu bleibt es heute Nachmittag meist trocken. Regen nur noch ganz, ganz selten. Die Top-Temperaturen lagen heute bei 19 Grad. Am Samstag und Sonntag bleibt es wechselhaft in Ostfriesland. Wir bekommen Wolkenregen, aber zwischendurch auch immer mal wieder ein bisschen Sonnenschein und bis zu 20 Grad sind an beiden Tagen drin.
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0: Moin, liebe Autofahrer, einen Blitzer habe ich für Sie. Ortsdurchfahrt Westerholt Richtung Aurich in der 50er-Zone wird geblitzt. Das hat uns der Arthur gemeldet. Schönen Dank dafür. Und dann habe ich eine neue Gefahrenmeldung. A28 Oldenburg Richtung Leer zwischen Vilsum und Leer Ost in beiden Richtungen. Gefahr durch Aquaplaning. Fahren Sie dort bitte besonders vorsichtig und passen Ihre Fahrweise an, dass Ihnen nichts passiert. 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Ich bin André Kau und begleite Sie durch den Nachmittag hin zum Feierabend und ins Wochenende jetzt mit Musik von Gilbert Sullivan und seinem Riesenhit Get Down. Schön, dass Sie eingeschaltet haben. Moin zusammen.

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1: Oblingen. Zwei Heranwachsende sind auf das Dach einer Turnhalle geklettert. Dort beschädigten sie unter anderem Arbeitsgeräte, warfen eine Gasflasche vom Dach und stießen ein Gefäß mit Bitumen um. Die Mischung lief in Abflussleitungen. Der 18- und der 20-Jährige müssen sich strafrechtlich verantworten. Norden. Die Polizei hat in der Osterstraße einen E-Scooter-Fahrer kontrolliert. Dabei kam heraus, dass der 45-Jährige nicht nur Alkohol getrunken, sondern auch Drogen genommen hatte. Ein Strafverfahren wurde eingeleitet. Schillig. Im Watt wurde ein hilfloser Schweinswal entdeckt. Polizei und Feuerwehr konnten das Tier zunächst bergen. Trotz der Rettungsmaßnahmen verstarb der Schweinswal jedoch später. Emden. In der Brandenburger Straße wurde ein Auto zerkratzt. Dabei entstand Schaden von mindestens 10.000 Euro. Hinweise auf den Verursacher nimmt die Polizei entgegen.
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Nachmittag um 16.50 Uhr. Gleich gibt's wieder die Nachrichten aus Deutschland und der Welt von Radio aus Friesland mit Thomas Borock. Und bis das soweit ist, habe ich noch zwei Titel für Sie. Zum einen aus Schweden Roxette mit Joyride und Peter Brown. Den habe ich vorher für Sie mit Dance With Me. Ich bin André Kromp, begleite Sie durch den Nachmittag noch bis 18 Uhr. Falls es für Sie in den Feierabend und ins Wochenende geht, umso schöner. Natürlich die anderen, die arbeiten müssen, die wollen wir nicht vergessen. Auch die sind natürlich mit eingeschlossen. Und ich hoffe, wir haben die richtige Musikmischung für Sie. Aber da bin ich ganz hoffnungsfroh, dass das so ist.

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0: Die Zeit, es ist 17 Uhr.
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2: Ich bin Thomas Ott. Für die Pflegeversicherung liegt jetzt ein Sanierungskonzept vor, aber Gesundheitsministerin Warken bekommt dafür viel Kritik. Unter anderem soll laut Konzept bei den pflegenden Angehörigen gespart werden, indem Rentenansprüche gekürzt werden. Aber Patientenschützer fordern, gerade die Pflege zu Hause müsste gestärkt werden. Eugen Brüsch, Vorsitzender der Deutschen Stiftung Patientenschutz, sagte dazu im ZDF.
3: Stattdessen werden jetzt zukünftig der größte Pflegedienst Deutschland, und das ist meistens weiblich, dafür bestraft, dass zu Hause sowohl die Eltern oder auch der Ehemann oder die Ehefrau versorgt werden. Und das ist doch kein Zukunftskonzept.
2: Patientenschützer Brüch. Schutzhelme wie bei der Bundespolizei könnten künftig auch zur Ausrüstung von Bahnsicherheitskräften gehören. Die Deutsche Bahn testet die Helme von Juni bis Dezember bei ihrer mobilen Unterstützungsgruppe in Berlin, die zum Beispiel bei Fußballspielen und Demonstrationen eingesetzt wird. Der tödliche Angriff auf einen Zugbegleiter Anfang Februar in einer Regionalbahn in der Westpfalz hatte bundesweit für Entsetzen gesorgt. Seitdem setzt die Bahn auf zusätzliche Sicherheitsmaßnahmen. Shoppen zu gehen könnte auch heute schwierig werden. Die Gewerkschaft Verdi hat erneut zu bundesweiten Warnstreiks aufgerufen. Betroffen sind Betriebe und Unternehmen im Einzelhandel sowie im Groß- und Außenhandel in allen Bundesländern.
4: Mit Rillerpfeifen, Warnwesten und Transparenten sind Beschäftigte heute in mehreren Städten unterwegs. Sie wollen so den Druck im Tarifstreit erhöhen. Verdi fordert 7% mehr Lohn, mindestens aber 225 Euro mehr im Monat. Die Arbeitgeber haben zuletzt deutlich weniger angeboten. Und sie glauben auch, dass die Warnstreiks keine großen Auswirkungen haben werden. Tatsächlich dürften Kunden davon sehr wenig mitbekommen. An den Kassen könnte es zwar hier und da etwas länger dauern oder die Regale werden nicht so schnell nachgefüllt. Zoe Tassovali, Redaktion.
2: Der Deutsche Eishockeybund hat sich ein Jahr vor der Heim-WM von Bundestrainer Harold Kreis getrennt. Der DEB reagierte damit auf das dritte enttäuschende Turnier in Serie, nachdem das Nationalteam vor kurzem bei der WM in der Schweiz erneut das Viertelfinale verpasst hatte.
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0: Und da habe ich die Temperaturen für Sie gemessen, wie immer am Freitagnachmittag bei mir in der Sendung auf unseren wunderschönen ostfriesischen Inseln. Ausgesucht habe ich heute Baltrum, Spiekeroog und Wangerooge. Und alle drei Inseln melden 16 Grad, also genauso warm wie auf dem Festland. Und am heutigen Nachmittag ist es überwiegend trocken geblieben. Hier und da sind mal Schauer runtergekommen. Aber es soll weiterhin auch in die Abendstunden hinein weitestgehend trocken bleiben. Die Top-Temperaturen, die lagen heute bei 19 Grad. Samstag und Sonntag bleibt es wechselhaft in Ostfriesland. Wir bekommen Wolken, wir bekommen Regen, aber zwischendurch auch immer mal wieder ein bisschen Sonnenschein. Bis 20 Grad dürfen wir am Wochenende erwarten. So, dann schauen wir mal auf den Verkehr. Da ist noch der Blitzer übrig geblieben. Der steht in der Ortsdurchfahrt Westerholt. 50 sind dort erlaubt und das Ganze Richtung Aurich. Das hat uns der Arthur gemeldet. Schönen Dank dafür. Falls Sie noch etwas sehen sollten, Staus, Blitzer oder Behinderungen, dann rufen Sie mich gerne an die Radio Ostfriesland Hotline 049 2158 6111. Allen unterwegs wünsche ich eine gute Fahrt. Kommen Sie heil und sicher an Ihr Ziel.
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0: Und es ist Freitag und das bedeutet ja, dass wir wieder live im gläsernen Radio Ostfriesland Studio im Multi-Ostfriesland Center in der Leer sind. Das Ganze noch bis 18 Uhr. Ich bin André Kort, begleite Sie und habe einen richtigen Nummer 1 Hit, der über Wochen an den Charts Spitzen stand, insbesondere hier in Deutschland, nämlich Boney M. mit Daddy Cool. Schön, dass Sie eingeschaltet haben. Moin zusammen.
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Das waren die Four Tops bei Radio aus Friesland. Gleich gegen 17.20 Uhr wie immer die Sportvorschau für das kommende Wochenende, schwerpunktmäßig heute mit dem Fußball und Basketball.

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1: Fußball. Die Landes- und Bezirksliga geht in den letzten Spieltag. In der Landesliga ist für unsere Vertreter alles entschieden. In der Bezirksliga wird es noch spannend, was den Verbleib in der Bezirksliga angeht, sprich Abstieg. Landesliga Papenburg, Verl und Esens können den letzten Spieltag entspannt angehen, denn für das Trio sind die Entscheidungen schon gefallen. Blau-Weiß-Papenburg erwartet den BV Garl, der noch Ambitionen auf die Meisterschaft hat. Die Blau-Weißen können maximal noch Fünfter werden. TuS Esens ist bereits abgestiegen und will sich mit einem Sieg über Melle 03 vor heimischer Kulisse verabschieden. Grün-Weiß-Verl muss sich nach 8 Jahren aus der Landesliga verabschieden. Peilt aber den direkten Wiederaufstieg an. Am letzten Spieltag muss das Claudio Castro-Team beim FC Schüttorf antreten. Alle Spiele beginnen am Samstag um 15.30 Uhr. Dazu noch eine Meldung. Claudio Castro bleibt Trainer von Grün-Weiß-Verl, hat dafür sogar dem SV Wilhelmshaven abgesagt. Allerdings das auch aus persönlichen Gründen. Bezirksliga. Mit dem TuS Pesum steht der Meister und Aufsteiger bereits fest. Mit einem Sieg bei den Sportfreunden Lachen-Wiebelsum will man sich ungeschlagen aus der Bezirksliga verabschieden. Stellt sich noch die Frage, wer muss neben Germania Wismar direkt absteigen und wer belegt am Ende den Relegationsplatz? Der Süderneulander SV ist so gut wie abgestiegen. Ein Fünkchen Hoffnung gibt es allerdings noch. Dazu muss man natürlich bei Concordia Irhofe gewinnen. Um den Relegationsplatz kämpfen der TuS Hinte zu Hause gegen Germania Wismar, Sportfreunde Lachen FA Wiebelsum zu Hause gegen den TuS Pesum und Germania Leer zu Hause gegen Tora Westrauder Feen, wobei Germania Leer die besten Karten hat. Die restlichen Begegnungen: TV Wunder, SV Hage, SV Große Feen, Blau-Weiß Borsum, SV Wallinghausen, FC Norden und Sportvereinigung Aurich im Stadtderby gegen den TuS Middels. Bis auf die Partie Bunde Hage, Anstoß Samstag 14 Uhr, beginnen alle anderen Spiele am Samstag um 16 Uhr. Basketball. Fortuna Leoga Birum richtet an diesem Wochenende wieder nach Berlin das zweitgrößte Basketballturnier in Deutschland aus. Mehr als 750 Spiele stehen von Freitag bis Sonntag an. Dazu wird auf 27 Spielfeldern in 25 Hallen in Leer und Umgebung gespielt. Zu dem international besetzten Turnier reisen allein aus den Niederlanden 40 Teams an. Hinzu kommen 2 Teams aus Dänemark und eine Mannschaft aus Luxemburg. Die Teams setzen sich von den jüngsten U10-Kindern bis zu den Erwachsenen zusammen. Der Eintritt in den Hallen ist frei. Die meisten Finalspiele finden am Sonntag ab 12 Uhr in der Sporthalle der BBS Leer statt.

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0: Radio Friesland am Nachmittag mit der Steve Miller Band und The Joker um 17 Uhr und 29 und damit zu den Regionalnachrichten mit Vollrad Jansen.
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2: Mit Vollrad Jansen. Guten Tag. Wohnhausbrand in Aurich. Ein Toter geborgen. Die Feuerwehr Aurich ist heute Vormittag zu einem Wohnhausbrand im Schieromer Weg ausgerückt. Nach Angaben der Polizei stand das Gebäude bei Eintreffen der Einsatzkräfte bereits in Vollbrand. Ein 19-Jähriger konnte sich mit Hilfe von Nachbarn aus dem Haus retten. Er wurde verletzt in ein Krankenhaus gebracht. Eine weitere Person konnte nur noch tot geborgen werden. Um wen es sich dabei handelt, ist derzeit noch unklar. Der Schaden wird auf rund 350.000 Euro geschätzt. Warum es gebrannt hat, wird noch ermittelt. Weitere Meldungen aus Ostfriesland im Überblick. Seehunde werden gezählt. Im Nationalpark Niedersächsisches Wattenmeer werden wieder die Seehunde aus der Luft gezählt. Das teilte das Landesamt für Verbraucherschutz und Lebensmittelsicherheit in Oldenburg mit. Bis Ende August sind 10 Flüge geplant. Bei Niedrigwasser wird der aktuelle Bestand erfasst, da sich die Tiere dann auf den Sandbänken sammeln. Sie kümmern sich dort um ihren Nachwuchs und sonnen sich. Im letzten Jahr wurden vor der niedersächsischen Küste rund 8.400 Seehunde gezählt. Trinkwasserleitung wird erneuert. In Pefsum wird in Kürze eine Trinkwasserleitung in der Burgstraße erneuert. Die Arbeiten beginnen am übernächsten Montag und sollen 2 Monate dauern, so der Oldenburgisch-Ostfriesische Wasserverband. Die jetzige Leitung stammt aus dem Jahr 1958 und muss auf einer Länge von 320 Metern ersetzt werden. Während der Arbeiten ist die Burgstraße zwischen Haus Nummer 20 und dem Rathaus voll gesperrt. 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
0: Und da habe ich zunächst die aktuellen Temperaturen, ja, die Türen sind zu. Temperaturen für Sie, 16 Grad sind es auf Baltrum, auf Spiekeroog und auch auf Wangerooge. Der heutige Nachmittag war meist trocken, hier und da gab es ein paar Schauer. Aber im Großen und Ganzen konnten wir uns nicht beklagen. Die Temperaturen, die lagen heute in der Spitze bei 19 Grad. Samstag und Sonntag bleibt es wechselhaft in Ostfriesland. Wir bekommen Wolkenregen, aber zwischendurch auch immer mal wieder ein bisschen Sonnenschein. Auch bis auf 20 Grad können wir uns an den beiden Tagen freuen.
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0: Moin, liebe Autofahrer. Einen Blitzer habe ich nach wie vor für Sie, der steht in der Ortsdurchfahrt Westerhold Richtung Aurich, hat uns der Arthur gemeldet. Schönen Dank dafür, 50 sind dort erlaubt. Ansonsten liegt mir hier nichts mehr vor. Sollten Sie noch etwas sehen, Stausblitzer oder Behinderungen, rufen Sie mich gerne an 049-21-586-111. Das ist die Radio Ostfriesland Hotline. Allen unterwegs wünsche ich eine gute Fahrt. Wir starten jetzt in die letzte halbe Stunde an diesem Nachmittag mit den Simple Minds musikalisch. Ich bin André Kaut. Moin zusammen.

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Tja, da sind wir mal ganz weit zurückgegangen musikalisch. Rip It Up mit Little Richard hinein in die 50er. Und jetzt schauen wir mal auf den nächsten Veranstaltungstipp. Der kommt ja jeden Freitag um diese Zeit, nämlich der Gottesdiensthinweis. 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

Ja, und das war der Nachmittag für diese Woche bei Radio Ostfriesland. Nach den 18 Uhr Nachrichten geht es hier gleich weiter mit dem offenen Bürgerprogramm. Den Start machte die Sendung, das waren die 80er nach den 18 Uhr Nachrichten. 19.03 Uhr querbeet und ab 20 Uhr der Radio Ostfriesland Musikmix. Mein Name ist André Korn, ich bedanke mich ganz, ganz herzlich für Ihr Interesse am heutigen Nachmittag. Ich wünsche Ihnen noch einen schönen Freitagabend, ein schönes Wochenende und sage Tschüss, bis zum nächsten Mal.

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1: Ich bin Thomas Brock. Seit 13 Jahren hat die EU keine neuen Mitglieder mehr aufgenommen. Das soll sich bald ändern, wenn es nach Kanzler Merz und Frankreichs Präsident Merkel-Gipfel in Montenegro wird heute über das Thema beraten.
2: Wann dürfen die Westbalkanstaaten der Europäischen Union beitreten? Natürlich wird diese Diskussion der EU auch von anderen Ländern, beispielsweise der Ukraine, aufmerksam verfolgt. Kanzler Merz und Frankreichs Präsident Macron wollen mehr Erweiterungstempo. Schon bestimmte Fortschritte könnten den schrittweisen Zugang zum Binnenmarkt bringen. Und die Entsendung von Beobachtern in EU-Gremien soll auch möglich sein. Nordmazedonien beispielsweise.
1: Bundesgesundheitsministerin Wagen bekommt bei der Finanzreform für die Pflege scharfen Gegenwind, auch aus der eigenen schwarz-roten Koalition. Für die weiteren Beratungen meldeten vor allem Vertreter von SPD und CSU aus Bund und Ländern Korrekturforderungen an. Auf deutlichen Widerstand stoßen Einschnitte und stärkere Belastungen für Pflegebedürftige und pflegende Angehörige. Die Kommunen protestieren gegen drohende Mehrkosten, wenn mehr Betroffene in Sozialhilfe rutschen. Böllerwürfe, Raketenbeschuss und immer wieder Gewalt. Die Deutsche Bahn reagiert auf zunehmende Risiken für ihre Sicherheitskräfte. Wie die Bahn mitteilt, testet sie deshalb in Berlin jetzt Schutzhelme für spezielle Einsatzteams.
3: Sie sehen aus wie kleine schwarze Polizeihelme mit herunterklappbarem Visier. Zum Standard sollen diese Helme aber nicht werden. Sie sollen nur dann zum Einsatz kommen, wenn eine Lage zu eskalieren droht. Die Bahn reagiert damit auf zunehmende Gewalt gegen ihre Mitarbeiter, vor allem bei Fußballspielen, Demos oder an Silvester. Bewährt sich der Test in Berlin, könnten die Helme ab dem kommenden Jahr bundesweit eingeführt werden. Die Bahn setzt außerdem auf mehr Sicherheitspersonal, Bodycams und zusätzliche Deeskalationstrainings. Zoe Tassovali, Redaktion.
1: Und noch eine Meldung vom Tennis. Alexander Zverev ist ins Finale der French Open eingezogen und kann dort den ersten Grand-Slam-Titel seiner Karriere holen. Der Hamburger gewann sein Halbfinale in Paris gegen den Tschechen Jakub Menšík in 4 Sätzen.
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1: Zum Wetter, die aktuelle Vorhersage des Deutschen Wetterdienstes. In der Nacht anfangs noch letzte Schauer, dann lockert es immer mehr auf. Teilweise ist es auch klar. Örtlich bildet sich aber Nebel. Tiefstwerte zwischen 12 und 6 Grad, im Bergland etwas kühler. Morgen tagsüber im Westen und Norden wolkig mit einzelnen Schauern, sonst meist trocken und teilweise länger sonnig. Das Ganze bei Höchstwerten von 18 bis 26 Grad.
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18 Uhr und gleich 4 Minuten. Hier ist Radio Ostfriesland. Das waren die 80er, jeden Freitag von 18 bis 19 Uhr. Ich bin Thomas und auch verantwortlich für den Inhalt dieser Sendung. Ja, und wir beginnen gleich mit den Soul Sisters, The Way to Your Heart, und zwar die Extended Version.

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1: Das sind die Twins mit Love System aus dem Jahre 1984.

Diese Maxi-Single hat uns Ende der 80er Jahre wirklich zur Verzweiflung gebracht. Die lief an jeder Ecke, die war der absolute Oberburner. Black Box, Ride on Time.

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Das sind die Dire Straits, Money for Nothing. Und zwar auch die Extended Version.

Der nächste Song, der jetzt kommt, ist natürlich ganz schön lange, lange her, aber aktueller denn je. Hier sind die Pudis, das Buch.

Hass und die Gier so groß werden, dass nichts, aber auch nichts mehr sie retten kann. Dann vielleicht gibt es doch ein Buch, das heißt Der Untergang der Erde. Es wird über uns berichten.

Erinnerst du dich noch an den Song On My Way in L.A. von Phil Carmen? Ein richtig cooler, toller Song. Der sollte ursprünglich allerdings wirklich nur als Maxi-Version rauskommen und wurde für die Single-Version extra verkürzt, weil die Originalaufnahme war wirklich die Maxi-Version. Und fürs Radio, du kennst das ja, musste das natürlich kompatibel auf eine vernünftige Länge gebracht werden. Also die ursprüngliche Version ist tatsächlich die Maxi.

jetzt sollte eigentlich der andere Titel kommen, aber die Technik hat wieder mal versagt. Oder meine Finger hier. Jetzt Michael Jackson Megamix. Der geht dann bis an die Nachrichten ran. Ich mach mich dann raus. Wünsch Ihnen einen schönen Abend, ein schönes Wochenende. Bis zum nächsten Mal. Am Mikrofon war Thomas Mansch. Und ich war und bin auch verantwortlich für den Inhalt dieser Sendung.

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1: Ich bin Thomas Brock. Pflege kostet viele Betroffene schon heute ein Vermögen. Jetzt gibt es von Gesundheitsministerin Warken. Kritiker befürchten, dass Pflegebedürftige und ihre Familien künftig länger auf finanzielle Entlastungen warten müssen.
2: Genau davor warnt auch der Deutsche Städtetag. Präsident Jung sagt, viele Menschen könnten die hohen Kosten für einen Pflegeplatz schon jetzt nicht allein stemmen. Dann müssten häufig die Kommunen einspringen. Die Reform sieht unter anderem vor, dass Entlastungen für Heimbewohner später greifen als bisher. Die Union hält das für notwendig. CSU-Landesgruppenchef Hoffmann sagt, ohne Änderungen würden die Beiträge zur Pflegeversicherung immer weiter steigen. Zoe Tassovali, Redaktion.
1: Seit 13 Jahren hat die EU keine neuen Mitglieder mehr aufgenommen. Das soll sich bald ändern, wenn es nach Kanzler Merz und Frankreichs Präsident Macron geht. Bei einem Westbalkan-Gipfel in Montenegro ist heute über das Thema beraten worden.
3: Wann dürfen die Westbalkanstaaten der Europäischen Union beitreten? Natürlich wird diese Diskussion der EU auch von anderen Ländern, beispielsweise der Ukraine, aufmerksam verfolgt. Kanzler Merz und Frankreichs Präsident Macron wollen mehr Erweiterungstempo. Schon bestimmte Fortschritte könnten den schrittweisen Zugang zum Binnenmarkt bringen. Und die Entsendung von Beobachtern in EU-Gremien soll auch möglich sein. Nordmazedonien beispielsweise wartet schon seit 22 Jahren, aber das Thema erfordert Einstimmigkeit und bleibt deshalb schwierig. Aus Brüssel, Dieter Ebeling.
1: Auf der Internationalen Raumstation hat es einen Zwischenfall mit Folgen für die Besatzung gegeben. Wegen Lecks an einem Modul wurden 5 Raumfahrer angewiesen, sich in das Dragon-Raumschiff zu begeben. Das teilte eine Sprecherin der US-Raumfahrtbehörde NASA mit. Die Raumfahrer sollen dort bleiben, bis die Reparaturarbeiten abgeschlossen sind. Es handele sich um eine Vorsichtsmaßnahme, so die NASA. Tennisprofi Alexander Zverev ist ins Finale der French Open eingezogen und nur noch einen Sieg vom ersten Grand-Slam-Titel entfernt. Zverev gewann sein Halbfinale in Paris gegen den Tschechen Jakub Menšík in 4 Sätzen und kann sich nun am Sonntag seinen großen Karrieretraum erfüllen. Im Finale trifft Zverev auf Flavio Cobolli oder Matteo Arnaldi. Die beiden Italiener bestreiten am Abend das zweite Halbfinale.
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1: Zum Wetter, die aktuelle Vorhersage des Deutschen Wetterdienstes. In der Nacht anfangs noch letzte Schauer, dann lockert es immer mehr auf. Teilweise ist es auch klar. Örtlich bildet sich aber Nebel. Tiefstwerte zwischen 12 und 6 Grad, im Bergland etwas kühler. Morgen tagsüber im Westen und Norden wolkig mit einzelnen Schauern, sonst meist trocken und teilweise länger sonnig. Das Ganze bei Höchstwerten von 18 bis 26 Grad.
0: Das waren die Nachrichten.
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0: Moin, liebe Zuhörer, hier von Radio Ostfriesland bei der Sendung Querbeet. Das war doch ein bisschen für den Anfang Juni doch Schwungvolles, ein bisschen griechisch, ein bisschen an Urlaub erinnern. Das war die holländische Gruppe T-Set, die viele vielleicht nur noch kennen durch den 70er-Hit Ma Belle Ami.
1: Ja, herzlich willkommen wieder bei unserer Sendung Querbeet. Ich möchte Sie auch recht herzlich alle wieder begrüßen. Freut mich, dass Sie wieder eingeschaltet haben. Ja, wir haben mal wieder einen außergewöhnlichen Start gehabt mit diesem Lied.
0: Ja, ein Titel, den man sonst ja auch nicht so oft hört. Ne? Aber es war richtig ein bisschen schwungvoll, dieses Griechische, vielleicht die Bouzouki noch dazu.
1: Ja, es gibt ja einen Witz, ne? Das stammt aber aus der Finanzkrise von damals, ne?
0: Und? Erzähl.
1: Wie grillen die Griechen?
0: Erzähl.
1: Ohne Kohle.
0: Ja. Ja, das war damals, ja.
1: Das war ja, damals, ja. Aber das hat sich ja alles wieder ein bisschen eingepegelt. Ja. Wir machen jetzt weiter.
0: Ja, auch noch mit einer holländischen Gruppe und das ist Golden Earring und der Titel heißt Radar Love.
1: Und danach Purple Schulz mit Bis ans Ende der Welt.

0: Tja, Alfred, ich muss ja ganz ehrlich sagen, also beide Titel von Golden Earring und auch Purple Schulz haben mich so ein bisschen in die Vergangenheit zurückversetzt, ne?
1: Ja, ich denke aber auch, wir wollen unsere Hörer ja teilweise auch in die Vergangenheit bringen. Also Radar Love, 70er Jahre, gut, bis ans Ende der Welt, Purple Schulz mehr 80er Jahre, aber unsere Sendung Querbeet soll ja auch querbeet durch die ganzen Jahre gehen und vielleicht Erinnerungen hochrufen.
0: Da werden wir uns auch richtig gut Mühe geben, ne?
1: Ja, wir versuchen das ja immer wieder. Der nächste Titel ist jetzt Come On Eileen. Den kennt doch auch jeder von Dexys Midnight Runners.
0: Und danach Gottlieb Wenderhals mit Herbert.
1: So ein bisschen wie Polonaise Blankenese, ja, oder? Also ein bisschen in den Freitagabend hinein. Schwofen, tanzen und ein bisschen Stimmung machen.
0: Auch ein bisschen rumblödeln, ne?

0: Tja, Alfred, das war Gottfried Wenderhals, ne?
1: Ja, aber dem fällt mir dann immer ein mit Riesenschritten von hinten an die Schultern. Das ist das andere Lied. Aber,
0: das ist ja die Polonaise.
1: Genau.
0: Aber wir haben trotzdem noch einiges hier zu bieten, außer die Polonaise und Werner, ne?
1: Ja. Würde das nicht gut sein, heißt unser nächster Titel. Wouldn't it be good? Und danach
0: kommt eine österreichische Gruppe mit Raumschiff Edelweiß.

0: In der heutigen Zeit wäre das ja Musik für jemanden ganz bestimmten. Ne? Also ich will ja keinen Namen von irgendwelchen Schauspielern hier gebrauchen.
1: Ich weiß jetzt nicht, wen du jetzt meinst, aber...
0: Bulli Herbig?
1: Ach so, sowas meinst du dann. Ja, den kann ich... Naja, gut, okay, da sage ich jetzt auch nichts dazu. Dann. Wir machen auch lieber Musik, liebe Zuhörerinnen und Zuhörer. Und wir kommen jetzt zu einer Gruppe aus den 70er Jahren. Billy Don't Be a Hero und The Night Chicago Light waren die größten Hits. Und dann haben die sich mal zusammengetan mit der Fußballmannschaft von Nottingham Forest und haben den Titel gesungen, den wir jetzt hier ausgesucht haben. We got the whole world in our hands, die Gruppe Paper Lace.
0: Siehste, das ist nochmal was ganz anderes. Und danach haben wir wieder was Deutsches mit Heinz-Rudolf Kunze. We got

0: Ja, Alfred, was soll ich groß sagen? Jetzt weißt du auch, warum ich nur Heinz-Rudolf Kunze angekündigt habe, ne? Und nicht den Titel.
1: Ja, da hätte ich auch mich bezogen. Aber Rolf, weißt du, der nächste Titel, da habe ich mir jetzt eigentlich gedacht, das muss Rolf in seiner Jugend gewesen sein. Einerseits das Bild vom Sänger dann auch noch den Titel. Real Wild Child, ein richtig wildes Kind. So habe ich mich immer vorgestellt.
0: Ja, kauf dich mal eine Tüte Deutsch, hat mich auch gehelft.
1: Ja, das war grammatikalisch nicht ganz richtig. Also, Real Wild Child heißt der nächste Titel mit Iggy Pop. Und den nächsten kannst du ansagen.
0: Also, ich will erstmal nochmal auf Iggy Pop zurückkommen. Ne? Also, ich möchte dir nur eins sagen. Ich war, bin und werde auch immer schüchtern und zurückhaltend sein.
1: Ja.
0: Also, der nächste Titel nach Iggy Pop ist dann Karat mit Der blaue Planet.
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0: Das ist so ein richtig zeitloses Lied, ne? Also gerade im Moment wieder aktuell, oder?
1: Ja, ein bisschen ruhiger dann aber auch für unsere heutige Freitagabendsendung, aber das war ganz schön. Eigentlich war die Musikauswahl doch recht gut und doch querbeet, ne?
0: Ja, genau so soll es ja auch sein. Aber mit dem Blick auf die Studiouhr muss ich leider wieder feststellen, dass unsere Sendung sich schon wieder dem Ende neigt. Ich möchte mich von Ihnen auf jeden Fall verabschieden. Wünsche noch ein schönes Wochenende, gute Unterhaltung mit den nachfolgenden Sendungen und würde mich freuen, wenn Sie beim nächsten Mal wieder einschalten. Tschüss, bis andermal.
1: Ich sage natürlich auch tschüss und danke fürs Zuhören. Und wir verabschieden uns heute mit einem Titel, der eigentlich von der Gruppe The Who kommt, der aber gecovert wurde von Limp Bizkit und der heißt einfach Behind Blue Eyes, hinter blauen oder hinter traurigen Augen. Tschüss, Ben Animal.
0: Jo, und im Anschluss daran, da spielen wir doch einen Titel von Nickelback an.

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1: Ich bin Thomas Brock. Bundesgesundheitsministerin Warken bekommt bei der Finanzreform für die Pflege scharfen Gegenwind, auch aus der eigenen schwarz-roten Koalition. Auf deutlichen Widerstand stoßen Einschnitte und stärkere Belastungen für Pflegebedürftige und pflegende Angehörige. Der CSU-Fraktionschef im Bayerischen Landtag, Holecek, kritisierte im ZDF, wer pflegende Angehörige stärken wolle, dürfe nicht Kürzungen ihrer Renten in Kauf nehmen.
2: Die pflegenden Angehörigen sind aufopferungsvoll unterwegs, kümmern sich, entlasten auch unser System. Und deswegen finde ich da den Ansatz tatsächlich falsch.
1: Der CSU-Fraktionschef im Bayerischen Landtag, Holecek. Der russische Präsident Putin hat das in einem offenen Brief seines ukrainischen Kollegen Selenskyj angebotene direkte Treffen abgelehnt. Er sehe darin noch keinen Sinn, sagte der Kreml-Chef auf dem Wirtschaftsforum in St. Petersburg. Vor einem solchen Gipfel müssten erst Vereinbarungen für eine dauerhafte Lösung des Krieges getroffen werden. Das von Kiew veröffentlichte Schreiben enthalte außerdem Elemente von Unverschämtheit, so Putin. Selenskyj hatte ihm für ein Ende des Krieges direkte Friedensgespräche in einem Drittstaat angeboten. Auf der internationalen Raumstation ISS hat es einen Zwischenfall mit Folgen für die Besatzung gegeben. Wegen Lecks an einem Modul wurden 5 Raumfahrer angewiesen, sich in das Dragon-Raumschiff zu begeben. Das teilte die US-Raumfahrtbehörde NASA mit.
3: Die ISS kommt in die Jahre und immer wieder gibt es Lecks, Risse und andere Defekte an der 25 Jahre alten Raumstation. Die derzeitige Besatzung war zunächst angewiesen worden, im angedockten Dragon-Raumschiff zu warten, bis der Riss geflickt ist. Aber dann wurde wegen Risse doch eine größere Reparatur beschlossen und die Astronauten konnten zunächst zurück in die Station, solange weitere Messungen und Daten gesammelt werden. Die Sicherheit sei nicht gefährdet, versichert die russische Raumfahrtbehörde Roskosmos. Aus den USA, Tina Eck.
1: Tennisprofi Alexander Zverev ist ins Finale der French Open eingezogen und nur noch einen Sieg vom ersten Grand-Slam-Titel entfernt. Zverev gewann sein Halbfinale in Paris gegen den Tschechen Jakub Menšík in 4 Sätzen und kann sich nun am Sonntag seinen großen Karrieretraum erfüllen. Im Finale trifft Zverev auf Flavio Cobolli. Der Italiener erreichte kampflos das Endspiel, weil sein Landsmann Matteo Arnaldi krankheitsbedingt nicht antreten konnte.
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1: Zum Wetter, die aktuelle Vorhersage des Deutschen Wetterdienstes. In der Nacht anfangs noch letzte Schauer, dann lockert es immer mehr auf. Teilweise ist es auch klar. Örtlich bildet sich aber Nebel. Tiefstwerte zwischen 12 und 6 Grad, im Bergland etwas kühler. Morgen tagsüber im Westen und Norden wolkig mit einzelnen Schauern, sonst meist trocken und teilweise länger sonnig. Das Ganze bei Höchstwerten von 18 bis 26 Grad.
0: Das waren die Nachrichten.
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1: Ich bin Thomas Brockt. Kremlchef Putin hat beim St. Petersburger Wirtschaftsforum eine lange Rede zur Weltpolitik gehalten. Ein von seinem ukrainischen Kollegen Selenskyj angebotenes direktes Treffen lehnt er ab. Er räumte außerdem Probleme der russischen Wirtschaft ein. Russland sei jetzt auf dem Niveau angekommen, auf dem sich Europa schon jahrelang befinde.
2: Kremlchef Putin hat hier in St. Petersburg die Wirtschaftsprobleme Russlands heruntergespielt. Das Land werde alle Schwierigkeiten überwinden. Dabei erwähnte er auch die Schäden durch die ukrainischen Drohnenattacken. Überhaupt zeigte sich Putin sicher, seine Kriegsziele in der Ukraine zu erreichen. In einem vom ukrainischen Präsidenten vorgeschlagenen Friedenstreffen aber sieht er keinen Sinn, solange der Konflikt nicht dauerhaft gelöst werde. Aus St. Petersburg, Ulf Mauder.
1: Bundesgesundheitsministerin Warken bekommt bei der Finanzreform für die Pflege scharfen Gegenwind, auch aus der eigenen schwarz-roten Koalition. Für die weiteren Beratungen meldeten vor allem Vertreter von SPD und CSU aus Bund und Ländern Korrekturforderungen an. Auf deutlichen Widerstand stoßen Einschnitte und stärkere Belastungen für Pflegebedürftige und pflegende Angehörige. Die Kommunen protestieren gegen drohende Mehrkosten, wenn mehr Betroffene in Sozialhilfe rutschen. Auf der internationalen Raumstation ISS hat es einen Zwischenfall mit Folgen für die Besatzung gegeben. Wegen Lecks an einem Modul wurden 5 Raumfahrer angewiesen, sich in das Dragon-Raumschiff zu begeben. Dort sollen sie bleiben, bis die Reparaturarbeiten abgeschlossen sind. Laut NASA handelt es sich um eine Vorsichtsmaßnahme. Tennisprofi Alexander Zverev ist ins Finale der French Open eingezogen und nur noch einen Sieg vom ersten Grand-Slam-Titel entfernt. Zverev gewann sein Halbfinale in Paris gegen den Tschechen Jakub Menšík in 4 Sätzen. Im Interview bei Eurosport zeigte sich Zverev zufrieden mit seinem Spiel.
3: Gut, ich fand auch, dass ich im dritten Satz eigentlich okay gespielt habe. Ich habe dann mein Ausschlagspiel verloren, indem ich vielleicht ein bisschen zu aggressiv war. Also ich habe ein paar Vorhandfehler gemacht, die ich nicht machen hätte müssen, aber das ist okay. Es ist ein 5-Satz-Match, es ist lang, alles kann passieren und ich habe dann mich gut wiedergefunden und zum Glück das Match gewonnen.
1: Im Finale am Sonntag trifft Zverev auf Flavio Cobolli. Der Italiener erreichte kampflos das Endspiel, weil sein Landsmann Matteo Arnaldi krankheitsbedingt nicht antreten konnte.
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1: Zum Wetter, die aktuelle Vorhersage des Deutschen Wetterdienstes. In der Nacht anfangs noch letzte Schauer, dann lockert es immer mehr auf. Teilweise ist es auch klar. Örtlich bildet sich aber Nebel. Tiefstwerte zwischen 12 und 6 Grad, im Bergland etwas kühler. Morgen tagsüber im Westen und Norden wolkig mit einzelnen Schauern, sonst meist trocken und teilweise länger sonnig. Das Ganze bei Höchstwerten von 18 bis 26 Grad.
0: Das waren die Nachrichten.
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1: Ich bin Tine Klimach. Die Pflege kostet viele Betroffene schon heute ein Vermögen. Jetzt gibt es Streit um die geplante Pflegereform von Gesundheitsministerin Nina Wagen. Kritiker befürchten, dass Pflegebedürftige und ihre Familien künftig länger auf finanzielle Entlastungen warten müssen.
2: Genau davor warnt auch der Deutsche Städtetag. Präsident Jung sagt, viele Menschen könnten die hohen Kosten für einen Pflegeplatz schon jetzt nicht allein stemmen. Dann müssten häufig die Kommunen einspringen. Die Reform sieht unter anderem vor, dass Entlastungen für Heimbewohner später greifen als bisher. Die Union hält das für notwendig. CSU-Landesgruppenchef Hoffmann sagt, ohne Änderungen würden die Beiträge zur Pflegeversicherung immer weiter steigen. Zoe Tassovali, Nachrichtenredaktion.
1: Der russische Präsident Putin hat das angebotene direkte Treffen mit Präsident Selenskyj abgelehnt. Er sehe darin noch keinen Sinn, sagte der Kreml-Chef auf dem Wirtschaftsforum in St. Petersburg. Vor einem solchen Treffen müssten erst Vereinbarungen für eine dauerhafte Lösung des Kriegs getroffen werden. Das von Kiew veröffentlichte Schreiben enthalte außerdem Elemente von Unverschämtheit, erklärte Putin. Selenskyj bedauerte die Ablehnung. Leider wähle die russische Seite erneut den Krieg, so Selenskyj in einer Videobotschaft. Auf der internationalen Raumstation ISS hat es einen Zwischenfall mit Folgen für die Besatzung gegeben. Wegen Lecks an einem Modul wurden 5 Raumfahrer angewiesen, sich in das Dragon-Raumschiff zu begeben. Das teilte eine Sprecherin der US-Raumfahrtbehörde NASA auf der Plattform X mit.
3: Die ISS kommt in die Jahre und immer wieder gibt es Lecks, Risse und andere Defekte an der 25 Jahre alten Raumstation. Die derzeitige Besatzung war zunächst angewiesen worden, im angedockten Dragon-Raumschiff zu warten, bis der Riss geflickt ist. Aber dann wurde wegen neuer Risse doch eine größere Reparatur beschlossen und die Astronauten konnten zunächst zurück in die Station, solange weitere Messungen und Daten gesammelt werden. Die Sicherheit sei nicht gefährdet, versichert die russische Raumfahrtbehörde Roskosmos. Aus den USA, Tina Eck.
1: Zum Sport. Tennisprofi Alexander Zverev ist ins Finale der French Open eingezogen und ist damit nur noch einen Sieg von seinem ersten Grand-Slam-Titel entfernt. Zverev gewann sein Halbfinale in Paris gegen den Tschechen Jakub Menšík in 4 Sätzen und kann sich nun am Sonntag seinen großen Karrieretraum erfüllen. Im Finale trifft Zverev auf den Italiener Flavio Cobolli.
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1: Das Wetter, die aktuelle Vorhersage des Deutschen Wetterdienstes. In der Nacht anfangs noch letzte Schauer, später lockert es immer mehr auf. Teils ist es auch klar, örtlich bildet sich Nebel. Mit Tiefstwerten zwischen 12 und 6 Grad, im Bergland etwas kühler. Später am Tag im Westen und Norden wolkig mit einzelnen Schauern und Gewittern. Sonst meist trocken und teilweise länger sonnig. Das Ganze bei Höchstwerten von 18 bis 26 Grad.
0: Das waren die Nachrichten.

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1: Ich bin Tine Klimach. Bundesgesundheitsministerin Nina Wagen bekommt bei der Finanzreform für die Pflege scharfen Gegenwind. Auch aus der eigenen schwarz-roten Koalition. Auf deutlichen Widerstand stoßen Einschnitte und stärkere Belastungen für Pflegebedürftige und pflegende Angehörige. Der CSU-Fraktionschef im Bayerischen Landtag, Klaus Holleczek, kritisierte im ZDF, wer pflegende Angehörige stärken wolle, dürfe nicht Kürzungen ihrer Renten in Kauf nehmen.
2: Die pflegenden Angehörigen sind aufopferungsvoll unterwegs, kümmern sich, entlasten auch unser System. Und deswegen finde ich da den Ansatz tatsächlich falsch.
1: Für die Pflegeversicherung liegt jetzt ein Sanierungskonzept vor, das den Alltag für viele teurer machen dürfte. Geplant sind auch Kürzungen bei Rentenbeitragszahlungen für pflegende Angehörige. In der Ukraine ist in der Region rund um das einst größte Atomkraftwerk Europas, Saporischschja, eine Waffenruhe in Kraft getreten. Damit sollen dringend notwendige Reparaturen an der Stromleitung zum AKW ermöglicht werden, hieß es von der Internationalen Atomenergiebehörde in Wien. Sie hatte die Feuerpause vermittelt.
3: Die Reparatur ist nötig, um die Gefahr eines Atomunfalls zu reduzieren. Denn das Kraftwerk braucht eine zuverlässige Stromversorgung, um radioaktives Material zu kühlen. Die Reparatur ist heikel. Der Schaden wird direkt an der Frontlinie von Spezialisten aus der Ukraine und Russland behoben. Dafür ist auch die Räumung von Minen notwendig. Zumindest ist jetzt eine kurze Waffenruhe erzielt worden. Aber die Zukunft des ukrainischen, aber von Russland besetzten AKW, diese Zukunft kann wohl erst in Friedensverhandlungen gelöst werden. Aus Wien, Albert Otti.
1: Schutzhelme wie bei der Bundespolizei könnten künftig auch zur Ausrüstung von Bahnsicherheitskräften gehören. Die Deutsche Bahn testet die Helme von Juni bis Dezember bei ihrer mobilen Unterstützungsgruppe in Berlin, die zum Beispiel bei Fußballspielen und Demonstrationen eingesetzt wird. Der tödliche Angriff auf einen Zugbegleiter Anfang Februar in einer Regionalbahn in der Westpfalz hatte bundesweit für Entsetzen gesorgt. Seitdem setzt die Bahn auf zusätzliche Sicherheitsmaßnahmen. Zum Sport. Das WM-Debüt von Jungster Lennart Kahl ist in Gefahr. Der 18 Jahre alte Offensivspieler verletzte sich beim Abschlusstraining vor der WM-Generalprobe gegen Mitgastgeber USA. Es habe ehrlich gesagt nicht so gut ausgesehen, sagte Fußball-Bundestrainer Julian Nagelsmann spürbar betroffen. Sie müssten nun mit Kahl ins Krankenhaus und die Diagnose abwarten.
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1: Das Wetter, die aktuelle Vorhersage des Deutschen Wetterdienstes. In der Nacht anfangs noch letzte Schauer, später lockert es immer mehr auf. Teils ist es auch klar, örtlich bildet sich Nebel. Mit Tiefstwerten zwischen 12 und 6 Grad, im Bergland etwas kühler. Später am Tag im Westen und Norden wolkig mit einzelnen Schauern und Gewittern. Sonst meist trocken und teilweise länger sonnig. Das Ganze bei Höchstwerten von 18 bis 26 Grad.
0: Das waren die Nachrichten.

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1: Ich bin Tine Klimach. Kreml-Chef Putin hat beim Internationalen Wirtschaftsforum in St. Petersburg eine lange Rede zur Weltpolitik gehalten. Ein von Präsident Selenskyj angebotenes direktes Treffen lehnte er ab. Er räumte außerdem Probleme der russischen Wirtschaft ein. Russland sei jetzt auf dem Niveau angekommen, auf dem sich Europa schon jahrelang befinde, sagte er.
2: Kreml-Chef Putin hat hier in St. Petersburg die Wirtschaftsprobleme Russlands heruntergespielt. Das Land werde alle Schwierigkeiten überwinden. Dabei erwähnte er auch die Schäden durch die ukrainischen Drohnenattacken. Überhaupt zeigte sich Putin sicher, seine Kriegsziele in der Ukraine zu erreichen. In einem vom ukrainischen Präsidenten vorgeschlagenen Friedenstreffen aber sieht er keinen Sinn, solange der Konflikt nicht dauerhaft gelöst werde. Vielmehr rief Putin Russlands Soldaten auf zum Kampf, um den Donbass bald komplett zu erobern. Aus St. Petersburg, Ulf Mauder.
1: Der Präsident des Deutschen Städtetages hat die Pläne für die Pflegereform scharf kritisiert. Diese würden für die Kommunen eine zusätzliche Belastung in Höhe von 1 Milliarde Euro pro Jahr vorsehen, sagte Burkhard Jung der Deutschen Presseagentur. Die Pflegeplätze sind seinen Angaben zufolge bereits jetzt so teuer, dass sie zum Großteil von der Sozialhilfe über die Kommunen finanziert werden müssten. Mehr als die Hälfte der Unternehmen in Deutschland setzt mittlerweile künstliche Intelligenz ein. Das hat das Münchner IFO-Institut ermittelt. Ein Anstieg um rund 15% im Vergleich zum Vorjahr.
3: Vor allem große Unternehmen setzen auf KI, kleinere Firmen sind dann noch etwas zurückhaltender. Aber es tut sich was und genutzt werden KI-Tools danach hauptsächlich in der Industrie und ganz konkret dort in der Verwaltung, bei der Datenanalyse, aber mittlerweile auch beim Programmieren. Und mit Blick auf KI und Jobs meinte neulich der Digitalminister der Bundesregierung, wir müssen uns da zusammenraufen, die Zukunft neu gestalten. Claudia Wächter, Nachrichtenredaktion.
1: Zum Sport. Deutschlands Fußballerinnen haben vorzeitig die Qualifikation für die Weltmeisterschaft 2027 in Brasilien geschafft. Durch ein 2:0 in Köln im vorletzten Gruppenspiel gegen Verfolger Norwegen. Damit ist dem DFB-Team der erste Platz nicht mehr zu nehmen und es geht im nächsten Jahr nach Brasilien für die erste Frauenweltmeisterschaft in Südamerika.
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1: Das Wetter, die aktuelle Vorhersage des Deutschen Wetterdienstes. In der Nacht anfangs noch letzte Schauer, später lockert es immer mehr auf. Teils ist es auch klar, örtlich bildet sich Nebel. Mit Tiefstwerten zwischen 12 und 6 Grad, im Bergland etwas kühler. Später am Tag im Westen und Norden wolkig mit einzelnen Schauern und Gewittern. Sonst meist trocken und teilweise länger sonnig. Das Ganze bei Höchstwerten von 18 bis 26 Grad.
0: Das waren die Nachrichten.

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1: Ich bin Tine Klimach. Die Pflege kostet viele Betroffene schon heute ein Vermögen. Jetzt gibt es Streit um die geplante Pflegereform von Gesundheitsministerin Nina Wagen. Kritiker befürchten, dass Pflegebedürftige und ihre Familien künftig länger auf finanzielle Entlastungen warten müssen.
2: Genau davor warnt auch der Deutsche Städtetag. Präsident Jung sagt, viele Menschen könnten die hohen Kosten für einen Pflegeplatz schon jetzt nicht allein stemmen. Dann müssten häufig die Kommunen einspringen. Die Reform sieht unter anderem vor, dass Entlastungen für Heimbewohner später greifen als bisher. Die Union hält das für notwendig. Zoe Tassovali, Nachrichtenredaktion.
1: Der russische Präsident Putin hat das angebotene direkte Treffen mit Präsident Selenskyj abgelehnt. Er sehe darin noch keinen Sinn, sagte der Kreml-Chef auf dem Wirtschaftsforum in St. Petersburg. Vor einem solchen Treffen müssten erst Vereinbarungen für eine dauerhafte Lösung des Kriegs getroffen werden. Das von Kiew veröffentlichte Schreiben enthalte außerdem Elemente von Unverschämtheit, erklärte Putin. Selenskyj bedauerte die Ablehnung. Leider wähle die russische Seite erneut den Krieg, so Selenskyj in einer Videobotschaft. Schutzhelme wie bei der Bundespolizei könnten künftig auch zur Ausrüstung von Bahnsicherheitskräften gehören. Die Deutsche Bahn testet die Helme von Juni bis Dezember bei ihrer mobilen Unterstützungsgruppe in Berlin, die zum Beispiel bei Fußballspielen und Demonstrationen eingesetzt wird. Der tödliche Angriff auf einen Zugbegleiter Anfang Februar in einer Regionalbahn in der Westpfalz hatte bundesweit für Entsetzen gesorgt. Seitdem setzt die Bahn auf zusätzliche Sicherheitsmaßnahmen. Zum Sport. Bayern Münchens Jungster Lennart Kahl fällt für die Fußball-Weltmeisterschaft aus. Der 18-Jährige hat sich beim Abschlusstraining der deutschen Nationalmannschaft einen Muskelbündelriss im linken Oberschenkel zugezogen, wie der DFB mitteilte.
3: Es ist ein Schock, 8 Tage vor dem deutschen WM-Auftakt. Lennart Kahl gehört zu den Gewinnern der vergangenen Monate. Turbokarriere bei Bayern München und bei seinem Startelfdebüt beim DFB begeisterte er gegen Finnland. Unbekümmert und selbstbewusst trat er auf. Seine ganze Familie sei sehr stolz, dass er bei der WM dabei sei. Das sagte der 18-Jährige noch vor ein paar Tagen. Jetzt das Aus durch eine Verletzung im Training. Thomas Bremser, Nachrichtenredaktion.
1: Bundestrainer Nagelsmann nominierte den Leipziger Assan Wedraogo in den Kader nach.
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1: Das Wetter, die aktuelle Vorhersage des Deutschen Wetterdienstes. In der Nacht anfangs noch letzte Schauer, später lockert es immer mehr auf. Teils ist es auch klar, örtlich bildet sich Nebel. Mit Tiefstwerten zwischen 12 und 6 Grad, im Bergland etwas kühler. Später am Tag im Westen und Norden wolkig mit einzelnen Schauern und Gewittern. Sonst meist trocken und teilweise länger sonnig. Das Ganze bei Höchstwerten von 18 bis 26 Grad.
0: Das waren die Nachrichten.

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1: Ich bin Tine Klimach. Der ukrainische Präsident Zelensky bedauert die Absage eines direkten Treffens durch Kreml-Chef Putin. Leider wähle die russische Seite erneut den Krieg, sagte Zelensky in einer Videobotschaft. Zelensky hatte Kreml-Chef Putin in einem Schreiben direkte Friedensgespräche in einem Drittstaat angeboten. Putin lehnte das als verfrüht ab. Für die Pflegeversicherung liegt jetzt ein Sanierungskonzept vor. Aber Bundesgesundheitsministerin Wagen bekommt viel Kritik. Unter anderem soll bei den pflegenden Angehörigen gespart.